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1: Im Studio Anna Löwer. Nach dem Rücktritt von Bärbel Bas aus der Spitzenpolitik soll Alexander Schweizer neuer Arbeitsminister werden. Keine leichte Aufgabe für den ehemaligen Ministerpräsidenten von Rheinland-Pfalz, Gisa Weber.
2: Ja, vor allem die Rentenreform könnte weiter für Krach sorgen. Schweizer gilt als Fürsprecher der Rente mit 63. Ein großer Streitpunkt in der Koalition. Dennoch sind sich beide Koalitionspartner sicher, dass Schweizer mit seiner Regierungserfahrung der Aufgabe gewachsen ist. Da Bas auch das Amt als SPD-Chefin niedergelegt hat, braucht es eine neue Doppelspitze. Ihr Co-Chef Lars Klingbeil hat angekündigt, beide Vorsitzenden auf einem Parteitag zum Jahreswechsel neu wählen zu lassen.
1: Nun also doch, die CDU will die Stromsteuer für alle auf das europäische Minimum senken. Im Haushalt sollen gewisse Spielräume genutzt werden, um die Menschen schnell zu entlasten, sagte Kanzler Merz.
3: Diese Spielräume kann es geben, wenn sich das Wachstum verfestigt und verstetigt. Wir haben ja eine Wachstumserwartung am Anfang des Jahres von 0,5% gehabt. Wir haben jetzt eine Wachstumserwartung von 1,3, für das nächste Jahr von 1,1. 1% Wachstum sind in Deutschland ungefähr 10 Milliarden Euro höhere Steuereinnahmen. Das heißt, davon entfallen 5 Milliarden auf den Bund. Das ist genau das 1% Wachstum, was uns diese Spielräume geben würde.
1: Wer Briefe und Pakete verschicken will, muss bald wohl noch deutlich tiefer in die Tasche greifen. Das Porto in Deutschland dürfte ab dem kommenden Jahr so stark steigen wie noch nie. Philipp Nützig mit den Infos.
4: Die Bundesnetzagentur hat jetzt bekannt gegeben, um wie viel die Deutsche Post erhöhen darf. Beim normalen Standardbrief ist ein Plus von 20% möglich. Damit würde er statt 95 Cent dann 1,14 Euro kosten. Auch Pakete sollen spürbar teurer werden. Das endgültige Porto legt die Post selbst fest. Sie hat die eingeräumten Spielräume bisher immer voll genutzt. Weil immer weniger Briefe verschickt werden, müssen die Kosten auf immer weniger Sendungen verteilt werden.
1: Der Wirtschaftsnobelpreis geht in diesem Jahr an die beiden US-Ökonomen Michael Woodford und Robert E. Hall. Das hat das Komitee in Stockholm bekannt gegeben. Die beiden haben Theorien entwickelt, mit denen Regierungen und Zentralbanken wirtschaftliche Schwankungen besser abfedern können.
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1: Im Studio Anna Löwer. Alexander Schweizer soll nach dem Rücktritt von Bärbel Baas neuer Arbeitsminister werden. Da sind sich Union und SPD einig. Baas hatte am Morgen ihren Rückzug als Bundesministerin und SPD-Vorsitzende erklärt. Unter anderem begründete sie das mit Anfeindungen aus der Union. SPD-Co-Chef Klingbeil sagt:
2: Wir brauchen Streit unter den Parteien. Wir stehen in einem Wettbewerb. Wir brauchen eine Kultur des Streits, aber wir brauchen auch eine Kultur des Respekts. Miteinander und voreinander. Und ich habe Sorge, dass wir das verlieren in unserem Land. Dass Politik auch immer mehr die Menschen verliert, die feinfühlig sind und die empathisch sind und die ehrlich sind. Und ich glaube aber, dass wir gerade in diesen Zeiten solche Menschen brauchen.
1: Über die SPD-Doppelspitze soll um den Jahreswechsel ein Parteitag entscheiden. Eines der Koalitionsversprechen soll nun doch noch kommen. Die CDU will die Stromsteuer für alle senken. Das hat Kanzler Merz angekündigt. Philipp Nützig berichtet.
3: Möglich machen soll das überraschend gute Wirtschaftswachstum, sagt Merz. Das sorge für mehr Spielräume im Haushalt, die dann für die Stromsteuersenkung auf das europäische Mindestmaß genutzt werden können. Das wären 0,1 Cent pro Kilowattstunde statt bisher 2,05 Cent. Für einen Haushalt mit einem Verbrauch von 2000 Kilowattstunden im Jahr würde die Ersparnis bei etwa 50 Euro liegen. Wann die Steuersenkung aber kommen soll, sagte Merz nicht.
1: Eine Briefmarke wird in Deutschland wohl bald deutlich über 1 Euro kosten. Die Post hat die Erlaubnis von der Bundesnetzagentur bekommen, die Portokosten für Briefe und Pakete um bis zu 20% zu erhöhen. Für einen Standardbrief wären dann 1,14 Euro fällig. Die US-Ökonomen Michael Woodford und Robert E. Hall haben den Wirtschaftsnobelpreis gewonnen. Mit ihren Berechnungsgrundlagen lassen sich wirtschaftliche Schwankungen besser abfedern. Staaten und Zentralbanken weltweit nutzen heute ihre Modelle. Die Ente kommt zurück, und zwar als E-Auto. Citroën hat die Neuauflage des Kultautos jetzt zum ersten Mal der Öffentlichkeit präsentiert. Auf den Markt kommen soll die E-Ente 2028 und dann weniger als 15.000 Euro kosten.
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1: Im Studio Anna Löwer. Alexander Schweizer soll nach dem Rücktritt von Bärbel Baas neuer Arbeitsminister werden. Da sind sich Union und SPD einig. Baas hatte am Morgen ihren Rückzug als Bundesministerin und SPD-Vorsitzende erklärt. Unter anderem begründete sie das mit Anfeindungen aus der Union. SPD-Co-Chef Klingbeil sagt:
2: Wir brauchen Streit unter den Parteien. Wir stehen in einem Wettbewerb. Wir brauchen eine Kultur des Streits, aber wir brauchen auch eine Kultur des Respekts. Miteinander und voreinander. Und ich habe Sorge, dass wir das verlieren in unserem Land. Dass Politik auch immer mehr die Menschen verliert, die feinfühlig sind und die empathisch sind und die ehrlich sind. Und ich glaube aber, dass wir gerade in diesen Zeiten solche Menschen brauchen.
1: Über die SPD-Doppelspitze soll um den Jahreswechsel ein Parteitag entscheiden. Eines der Koalitionsversprechen soll nun doch noch kommen. Die CDU will die Stromsteuer für alle senken. Das hat Kanzler Merz angekündigt. Philipp Nützig berichtet.
3: Möglich machen soll das überraschend gute Wirtschaftswachstum, sagt Merz. Das sorge für mehr Spielräume im Haushalt, die dann für die Stromsteuersenkung auf das europäische Mindestmaß genutzt werden können. Das wären 0,1 Cent pro Kilowattstunde statt bisher 2,05 Cent. Für einen Haushalt mit einem Verbrauch von 2000 Kilowattstunden im Jahr würde die Ersparnis bei etwa 50 Euro liegen. Wann die Steuersenkung aber kommen soll, sagte Merz nicht.
1: Eine Briefmarke wird in Deutschland wohl bald deutlich über 1 Euro kosten. Die Post hat die Erlaubnis von der Bundesnetzagentur bekommen, die Portokosten für Briefe und Pakete um bis zu 20% zu erhöhen. Für einen Standardbrief wären dann 1,14 Euro fällig. Der Wirtschaftsnobelpreis geht in diesem Jahr an die beiden US-Ökonomen Michael Woodford und Robert E. Hall. Das hat das Komitee in Stockholm bekannt gegeben. Die beiden haben Theorien entwickelt, mit denen Regierungen und Zentralbanken wirtschaftliche Schwankungen besser abfedern können. Auch nach fast einer Woche fehlt vom möglichen Puma bei München jede Spur. Auch die Bilder einiger Wildkameras haben keine Ergebnisse geliefert, wie die Polizei jetzt mitteilte. Ein Jäger hatte die vermeintliche Raubkatze letzte Woche nahe des Münchner Airports gefilmt. Weitere Spuren oder weitere Sichtungen gab es danach nicht.
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1: Im Studio Anna Löwer. Alexander Schweizer soll nach dem Rücktritt von Bärbel Baas neuer Arbeitsminister werden. Da sind sich Union und SPD einig. Baas hatte am Morgen ihren Rückzug als Bundesministerin und SPD-Vorsitzende erklärt. Unter anderem begründete sie das mit Anfeindungen aus der Union. SPD-Co-Chef Klingbeil sagt:
2: Wir brauchen Streit unter den Parteien. Wir stehen in einem Wettbewerb. Wir brauchen eine Kultur des Streits, aber wir brauchen auch eine Kultur des Respekts. Miteinander und voreinander. Und ich habe Sorge, dass wir das verlieren in unserem Land. Dass Politik auch immer mehr die Menschen verliert, die feinfühlig sind und die empathisch sind und die ehrlich sind. Und ich glaube aber, dass wir gerade in diesen Zeiten solche Menschen brauchen.
1: Über die SPD-Doppelspitze soll um den Jahreswechsel ein Parteitag entscheiden. Die Stromsteuersenkung für alle soll kommen. Das hat Kanzler Merz nach dem CDU-Krisengipfel angekündigt. Die CDU will sich dafür einsetzen, dass im Haushalt Spielräume genutzt werden, um die Stromsteuer in Deutschland auf das europäische Minimum zu senken. Merz sagte:
3: Das ist eine Zusage, die wir bis heute nicht eingehalten haben. Wir wollen damit nicht nur Entlastung ermöglichen, sondern wir wollen auch die Glaubwürdigkeitslücke schließen, die sich aus dieser Entscheidung im letzten Jahr für uns alle ergeben hat.
1: Das Briefporto in Deutschland steigt wohl auf über einen Euro. Die Bundesnetzagentur erlaubt der Deutschen Post ab dem kommenden Jahr, die Portokosten um bis zu 20% zu erhöhen. Ein Standardbrief würde dann 1,14 Euro kosten. Auch Pakete dürften spürbar teurer werden. Die US-Ökonomen Michael Woodford und Robert E. Hall haben den Wirtschaftsnobelpreis gewonnen. Mit ihren Berechnungsgrundlagen lassen sich wirtschaftliche Schwankungen besser abfedern. Staaten und Zentralbanken weltweit nutzen heute ihre Modelle. Die Ente kommt zurück, und zwar als E-Auto. Citroën hat die Neuauflage des Kultautos jetzt zum ersten Mal der Öffentlichkeit präsentiert. Auf den Markt kommen soll die E-Ente 2028 und dann weniger als 15.000 Euro kosten.
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1: Im Studio Holger Dilk. Alexander Schweizer wird neuer Arbeitsminister. Die SPD-Spitze wird Ende des Jahres neu gewählt. Der Rücktritt von Bärbel Baas hat für Wirbel gesorgt, auch weil sie ihren Rückzug von den Spitzenämtern unter anderem mit Anfeindungen aus den Reihen der Union begründet. Der Fraktionschef der Union im Bundestag, Thorsten Frey, wies das in der ARD zurück und hofft auf weiteren Reformwillen bei der SPD.
2: Ich denke, bei der SPD weiß man genauso gut wie bei uns, dass wir bisher die Ziele, mit der die Koalition gestartet ist, bei weitem noch nicht erreicht hat. Wir müssen deutlich bessere Ergebnisse erzielen. Ich habe keinen Grund zur Annahme, warum wir die Aufgaben, die jetzt notwendig sind, nicht auch gemeinsam erfolgreich hinkriegen sollten.
1: Finanzminister Klingbeil ist in Sachen Stromsteuersenkung für alle skeptisch. Er sei zwar offen, habe aber Zweifel an der Bezahlbarkeit. Ansonsten bekommt Kanzler Merz für seinen Vorstoß Zuspruch. Mehr von Imme Kasten.
3: So begrüßt die Verbraucherschutzzentrale etwa die Ankündigung, zugleich sei eine geringere Stromsteuer angesichts der gestiegenen Energiepreise aber nicht genug. Die Wirtschaft fordert schnelle Taten. Die IHK-Präsident Adrian sagt, für Unternehmen zählt jeder Tag. Die Stromsteuersenkung steht eigentlich im Koalitionsvertrag von Union und SPD. Aus Geldgründen wurden bislang nur Teile der Wirtschaft entlastet. Nach einer CDU-Krisensitzung hatte Merz die Senkung für alle nun wieder ins Gespräch gebracht.
1: Die deutsche Wirtschaft könnte in diesem Jahr stärker wachsen als bisher angenommen. Der Internationale Währungsfonds erwartet inzwischen ein Plus von 1,3% und liegt damit auf einer Linie mit der Bundesregierung. Auch die Prognose für die Weltwirtschaft hat der IWF leicht angehoben. Bereits zum zweiten Mal in dieser Woche beschäftigt sich das Bundesverfassungsgericht mit der Erbschaftssteuer. Es geht um die geringere Steuer auf vererbte Firmen im Gegensatz zu Privatvermögen. Gestern war bereits eine Klage zu Freibeträgen Thema. Bis zu den Urteilen können noch Monate vergehen. 30 Jahre nach dem Mord an US-Rapper Tupac Shakur wird die Strafe für den Auftraggeber verkündet. Dem ehemaligen Gangboss droht eine lebenslange Haftstrafe. Er wurde vergangenen Monat schuldig gesprochen. Er hatte in seinen Memoiren die Tat zugegeben, seine Aussagen später jedoch zurückgezogen.
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4: 6.02 Uhr ist es. Wunderschönen Start rein heute in den Dienstag. Ich bin Lena Bernauer. Es ist aber heute ein Dienstag, der sich wie ein Montag anfühlt auf der Insel, oder? Gestern war ja Feiertag, das heißt, heute geht's rein in die neue Woche. Vielleicht noch mit ein bisschen kleinen Augen. Es ist manchmal ein bisschen komisch, oder? Je länger das Wochenende war, desto schwerer fällt es, wieder aus dem Bett zu kommen. Deshalb von uns Musik zum Fitwerden jetzt von Hertz und Purple Disco Machine. Wonderful Life.

0: 6:09, guten Morgen. 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
0: Unser Frühaufsteher-Bonus heute kommt von Oasis. Und Oasis hat einen großen musikalischen Einfluss von den Beatles auf ihre Musik. Und ganz ehrlich, ich finde, das ist in unserem Frühaufsteher-Bonus deutlich zu hören. Das erinnert tatsächlich so ein bisschen an den ein oder anderen Beatles-Song. Don't Look Back in Anger ist ein richtig toller Song aus dem Jahr 1995 von Oasis. Unser Frühaufsteher-Bonus heute.

Müsli löffeln, Obst schnibbeln, es geht rein in den Dienstag hier auf der Insel oder vielleicht auch in Deutschland, Österreich und der Schweiz. Jetzt mit Musik von Katy Perry, Watch It Burn hier beim Inselradio um 6.19 Uhr.

0: 6.21 Uhr. Schönen guten Morgen und schönen Start rein in den Dienstag. Hier ist das Inselradio. Und damit kriegen wir Sie doch hoffentlich ein bisschen wacher heute Morgen. 480 East, Thinko Says, hören Sie gleich bei uns noch vor 6:30.
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0: Es ist gleich 6:30.
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0: Heute kommen 3 Kreuzfahrtschiffe in den Hafen von Palma. Die Marella Discovery 2, die Viking Myra und die Norwegian Viva. Und die Norwegian Viva, die wird jetzt erstmal eine Weile nicht mehr in den Hafen von Palma kommen nach dem Besuch heute. Denn für die Norwegian Viva geht's schon übermorgen auf Atlantiküberquerung rüber in die USA. Und dann ist die Norwegian Viva in der Wintersaison eben auf der anderen Seite des Atlantiks unterwegs und war den Sommer über hier in Europa. Die anderen beiden Kreuzfahrtschiffe, die bleiben auch bis zum Abend heute. Die Viking Myra bis 18 Uhr und die Marella Discovery 2 sogar bis 22 Uhr.
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0: 6.39 Uhr, das Inselradio hier. Und während Sie sich Milch und ein Löffelchen Zucker in Kaffee rühren, gibt's von uns dazu Musik von Ray Dalton. Blood Running hören Sie gleich bei uns noch vor 7.
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0: Sie haben es auch schon gemacht, oder? Bei der Morgendusche das Wasser ein ganz kleines bisschen wärmer gedreht, auch hier auf der Insel. Morgens ist ja doch schon ein bisschen frischer, da darf es auch mal ein bisschen wärmer sein, morgens mit dem Wasser unter der Dusche. Starten Sie gut rein in den Dienstag, hier ist das Inselradio um 6.47 Uhr. Guten Morgen.
1: Lilia.

0: 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Die Playa de Palma ist ein besonderer Ort. Damit sich ihre Gäste und Einheimische gleichermaßen wohlfühlen, sind Rücksicht und ein bewusster Umgang mit der Umgebung wichtig.
1: Wer von der Playa de Palma aus Richtung Palma startet, zum Beispiel mit dem Fahrrad entlang des schönen Radwegs, merkt schnell, hier verändert sich die Küste Schritt für Schritt. Erst die breite Promenade, Cafés, Hotels, Urlaubstrubel und dann wird es ruhiger. Der Weg führt immer am Meer entlang, vorbei an Campastia bis nach Escanache. Und plötzlich liegt da dieser besondere Küstenabschnitt mit Felsen, kleinen Buchten, Dünen und viel freiem Blick aufs Meer. Toll für Spaziergänger, Jogger und Radfahrer. Spannend ist auch die Geschichte des Ortes. Früher wurde hier auch der Maresstein abgebaut. Der typisch helle Sandstein Mallorcas. Er wurde auf der Insel für viele Gebäude genutzt. Aus der Gegend sollen aber auch die Steine stammen, die beim Bau der Kathedrale von Palma verwendet wurden. Escanache ist damit ein Ort mit mallorquinischer Baugeschichte und das direkt am Meer. Heute zieht es viele Menschen in der Freizeit hierher. Auch für Spaziergänge mit dem Hund. Escanache ist nämlich auch als Hundestrand bekannt. In bestimmten Bereichen dürfen Hunde ins Wasser. Gerade diese Mischung macht Escanache besonders. Es ist ein Ort, der geschützten Naturraum, Geschichte, Bewegung, Meerblick und Hundeausflug miteinander verbindet. Ein Ort, der zeigt, wie vielseitig die Bucht von Palma sein kann.
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1: Oh, das ist aber frisch heute Morgen bei Ihnen in Deutschland. Da braucht es auf jeden Fall schon die Fußbodenheizung hier und da, glaube ich. Wir messen 3 Grad in der Früh in München, 3 Grad in Stuttgart. In Frankfurt sind es immerhin 6 Grad heute Morgen. Es ist trocken, der Himmel ist klar. Genauso in Leipzig bei 4 Grad und in Berlin auch nochmal frische 3 Grad heute Morgen. In Hamburg ein paar mehr Wolken jetzt in der Früh bei 5 Grad. Und in Düsseldorf da noch ziemlich mild mit 12 Grad. Hier kann es aber auch ein bisschen regnen jetzt am Morgen. In der Schweiz größtenteils wolkenloser Himmel bei 4 Grad in Zürich und Österreich auch knackig kalt heute Morgen. Teilweise schon im Minusbereich die Temperaturen. In Wien allerdings, da sind es plus 6 Grad mit ein paar kleineren Wölkchen am Himmel. Wir schauen nach Athen. Dort heute Morgen eher bedeckt bei 18 Grad und in Prag klarer Himmel bei 3 Grad.
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1: Auf der Insel zweistellige Temperaturen heute Morgen. 18 Grad messen wir in Jukmajor, 17 Grad in Alcudia. Und soweit heute Morgen sind erstmal keine Wolken über der Insel unterwegs. Das wird also ein recht freundlicher Start rein in den Tag. Und auch tagsüber bleibt es dann bei Sonne und Wolken im Wechsel und bis zu 8 Sonnenstunden insgesamt. Und es wird auch nochmal wirklich warm. Die Top-Temperatur heute 27 Grad, also definitiv T-Shirt-Wetter. Was aber heute wieder so eine Sache ist, es ist nicht ganz ausgeschlossen, dass mal ein örtlicher Regenschauer dabei ist. Das ist dann wirklich ganz lokal, so wie auch gestern, dass sie ein paar Kilometer weiter nichts davon mitbekommen. Entsprechend liegt dann aber die Regenwahrscheinlichkeit eben doch heute bei 40%, sagt der spanische Wetterdienst. Und noch ein schneller Blick auf den Inselradio-Wettertrend. Morgen ist es dann auch nochmal ein bunter Wettermix mit Sonne, Wolken und lokalem Regen auf der Insel, aber auch nochmal warm morgen am Mittwoch mit bis zu 26 Grad.
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2: Im Studio Holger Dilk. Nach dem Rücktritt von Bärbel Baas aus der Spitzenpolitik soll Alexander Schweizer neuer Arbeits- und Sozialminister werden. Da Baas auch das Amt als SPD-Chefin niedergelegt hat, braucht es eine neue Doppelspitze. Wer das werden wird, in der Frage hält sich Co-Chef Lars Klingbeil im ZDF bedeckt.
3: Ich weiß doch, welche Kritik es auch gibt. Ich weiß, welche Anforderungen es auch an die Parteispitze gibt. Da geht es nicht um mich und es geht auch nicht darum, dass ich ein Amt klebe, sondern es geht es um die bestmögliche Aufstellung. Und Sie werden verstehen, dass ich nicht hier im Interview, sondern jetzt mit der Parteiführung zusammen entscheiden werde, wie es dann weitergeht.
2: Die Erbschaftssteuer ist heute noch einmal Thema beim Bundesverfassungsgericht. Diesmal geht es darum, dass Firmenerben nach den aktuellen Regeln bevorzugt werden. Uwe Schimonek.
4: Wer ein Unternehmen oder Teile davon erbt, muss derzeit weniger Erbschaftssteuern zahlen als die Erben von Privatvermögen. Gegen die Ungleichbehandlung ist ein Erbe vor Gericht gegangen. Bereits gestern hatte sich das Bundesverfassungsgericht mit einer Klage des Landes Bayern beschäftigt. Da ging es um Freibeträge beim Vererben von Häusern. Bis zu den Urteilen wird es aber wohl noch Wochen dauern.
2: Gut 2 Wochen nach einem Feuer in einer Starlink-Anlage in Polen sind 2 Verdächtige in Deutschland festgenommen worden. Sie sollen für den Brand in der Anlage für Satellitenkommunikation verantwortlich sein. Das Feuer hatte auch den Internetzugang für die ukrainische Armee gestört. Finanzminister Klingbeil ist in Sachen Stromsteuersenkung für alle skeptisch. Er sei zwar offen, habe aber Zweifel an der Bezahlbarkeit. Die Wirtschaft fordert indes schnelle Taten. DIHK-Präsident Adrian sagt, für Unternehmen zählt jeder Tag. Merz hatte die Senkung nach einer CDU-Krisensitzung ins Gespräch gebracht. Das Bündnis gegen Cybermobbing stellt heute in Berlin eine neue Studie zur Situation an den Schulen vor. Frühere Untersuchungen hatten gezeigt, dass fast die Hälfte der 18- bis 24-Jährigen schon Mobbing erlebt haben, ein Viertel davon im Internet. Viele Täter haben demnach selbst bereits Cybermobbing erfahren.
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1: 7:02 ist es. Tollen Start. Heute rein in den Dienstag. Ich bin Lena Bernauer. Und ich betone das nochmal extra, dass heute Dienstag ist. Hier auf der Insel ist nämlich sehr leicht, heute durcheinander zu kommen. Es war ja gestern Feiertag am Montag. Das fühlt sich also heute wie ein Montag an, ist aber in Wahrheit ein Dienstag. Run me up.

0: Buenos dias und bon dia. In dieser Woche dreht sich hier bei uns beim Inselradio im Thema der Woche alles um Sprachen. Ja, und was Sprachen angeht, sind die Balearen ja sehr vielfältig. Das wissen sie erstens, wenn sie hier leben, aber auch, wenn sie hier öfter in Urlaub herkommen. Und was hier gesprochen wird und welche Unterschiede es sogar hier von Insel zu Insel gibt, das schauen wir uns jetzt um 7.10 Uhr mal zusammen genauer an.
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0: Eine der Amtssprachen hier auf Mallorca und den gesamten Balearen ist natürlich, klar, Spanisch, Castellano. Aber es gibt noch eine zweite Amtssprache, nämlich Katalanisch. Und das ist wohlgemerkt kein Dialekt des Spanischen. Katalanisch ist eine eigenständige Sprache. Auf Mallorca wird neben Katalanisch dann vor allem noch Mallorquin gesprochen. Das wiederum ist ein Dialekt des Katalanischen mit Einflüssen aus dem Französischen, Italienischen und auch Arabischen. Auf Mallorquinisch gibt's zum Beispiel für manche Dinge ganz andere Wörter. Bestes Beispiel: Katze. Auf Katalanisch sagt man Gat, auf Mallorquin Mosch. Aber wenn man auf Mallorca Mallorquin spricht, was spricht man dann eigentlich auf den anderen Baleareninseln? Auf Ibiza zum Beispiel spricht man Ibizenkisch. Und selbst da wird in der Stadt nochmal ganz anders gesprochen als auf dem Land. Eine spezielle Form des Ibizenkischen dann wiederum spricht man auf Formentera, das sogenannte Formenterer. Und auf Menorca spricht man Menorquí. Übrigens, der Inselrat von Mallorca hat eine Plattform gestartet, die Mallorcat heißt. Finden Sie ganz schnell, wenn Sie Mallorcat einfach in Ihre Suchmaschine am Handy oder PC eingeben. Auf der Seite von Mallorcat können Sie dann als Einsteiger kostenlos die wichtigsten Vokabeln der katalanischen Sprache lernen. Ist auch in übersichtliche Kategorien eingeteilt, von Nummern über Wochentage bis hin zu Strandvokabular.
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0: ich weiß nicht, wie es Ihnen geht, aber zu diesem Song, The Bows Are Magnetic, kann ich nicht normal durchs Studio gehen. Da muss ich immer so ein bisschen mitwackeln. Geht Ihnen vielleicht zu Hause vor der Kaffeemaschine auch so. 7:19 ist es jetzt. Hier ist das Inselradio. Gleich mit Musik von Loy. Get Lucky hören Sie gleich bei uns noch vor 7:30.
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7:27 Uhr. Schönen guten Morgen. Hier ist das Inselradio am Dienstag. Und wichtig für Sie zu wissen, wenn Sie mit dem Auto unterwegs sind auf der Insel. Heute startet ein großes Radrennen auf der Insel, das heute und auch in den kommenden Tagen für Straßensperrungen sorgt. Wo und wann genau, das gleich in den Inselradio Lokalnachrichten. Mit Marisa Chalas heute nach einem Song um 7:30 Uhr.

0: Es ist gleich 7:30.
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2: Mit Marisa Challas. Schönen guten Morgen. Autofahrer müssen ab heute auf Mallorca mit einigen Straßensperrungen rechnen. Grund dafür ist die internationale Radsportveranstaltung Challenge Vuelta a Mallorca Para Masters, die heute startet und noch einschließlich bis Freitag läuft. Das renommierte Radrennen führt die Teilnehmer über mehrere Tage quer über die Insel. Bereits heute sind zahlreiche Straßen betroffen, unter anderem rund um Llop Mayor, Sarapita und Arenal. Die Sperrungen gelten von rund 8 Uhr morgens bis etwa 15 Uhr. Autofahrer sollten deshalb mehr Zeit einplanen und nach Möglichkeit auf andere Strecken ausweichen. Ein Job in einem japanischen Restaurant auf Mallorca. Das versprach ein Mann einer Bekannten. Doch statt im Restaurant zu arbeiten, wurde die junge Frau nach ihrer Ankunft zur Prostitution gezwungen. Der Mann hatte ihre Reise finanziert und verlangte, dass sie die Kosten abarbeitet. Als sie sich weigerte, bedrohte er sie. Nach monatelangen Ermittlungen hat die Nationalpolizei in Palma jetzt den Mann und eine weitere Frau festgenommen. Beide sollen Teil eines kriminellen Netzwerks sein. Für einen günstigen Friseurbesuch lohnt sich für viele offenbar auch eine Reise nach Mallorca. Denn wer sich hier die Haare schneiden lässt, zahlt oft nur ein Drittel von dem, was in anderen europäischen Ländern verlangt wird. Laut dem Friseurverband Grepels kostet ein Damenhaarschnitt auf Mallorca zwischen 20 und 30 Euro. In Deutschland dagegen sind es rund 70 Euro. Einige Touristen reisen sogar gezielt für Friseurbesuche an. Besonders viele Kunden kommen aus Deutschland und Osteuropa.
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2: Heute am Dienstag gibt's einen Sonne-Wolken-Mix und es wird auch nochmal warm mit einer Top-Temperatur von 27 Grad. Und lokale Regenschauer sind nicht ausgeschlossen. Die Regenwahrscheinlichkeit heute 40%.
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3: Herausgegeben vom spanischen Wetterdienst AEMET für die Küsten Mallorcas. Rund um Mallorca weht überwiegend schwacher bis mäßiger Wind aus östlichen bis nordöstlichen Richtungen. An der Nordostküste dreht er auf Nord, im Süden am Nachmittag auf Südwest. Die See ist meist ruhig bis leicht bewegt mit kleinen Wellen. Zum Abend hin kann der Wind an der Ostküste etwas auffrischen. Und die Temperatur des Mittelmeers rund um Mallorca liegt aktuell im Schnitt bei 25 Grad.
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3: Es ist 7.32 Uhr. Tollen Start rein heute in den Dienstag. Ja, vielleicht sind Sie gerade schon im Auto unterwegs, hier auf der Insel mit den Kindern auf dem Rücksitz. Es geht schon in Richtung Schule oder Kindergarten. Vielleicht sind Sie aber auch noch zu Hause, gerade erst aufgestanden. Jetzt geht's erstmal ans Kaffeebohnen malen. Von uns dazu Musik von Miles Smith, Drive Safe.

0: Es ist 7.40 Uhr.
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0: Es dauert heute Morgen wirklich viel länger, wenn Sie unterwegs sind auf der Inka-Autobahn, der MA13 in Fahrtrichtung Palma. Da stehen Sie aktuell im Stau zwischen Marachi und bis zurück nach Bini Salem. Also das dauert wirklich länger, bis Sie da heute durch sind. Auch auf der Flughafen-Autobahn stadteinwärts Palma ist richtig viel los heute Morgen. Und auch auf der Ring-Autobahn ist viel Verkehr um diese Uhrzeit wie immer. Es hat allerdings auch noch zwei Unfälle gegeben in Fahrtrichtung Andratx. Deshalb gibt es hier viel Stau. Auch auf den Avenidas ist viel los in Palma, in der Calle Aragon und auf dem Paseo Maritimo ist inzwischen auch schon voll geworden. Wenn Sie noch was gesehen haben, ein Stau, ein Blitzer, dann schicken Sie uns das wie immer gerne durch an die Studio-WhatsApp 683 500 100.
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7:50 Uhr, wunderschönen guten Morgen. Hier ist das Inselradio am Dienstag und heute startet eine Sportwoche hier auf Mallorca, die es in sich hat. Sie haben es vielleicht gerade schon bei uns in den Inselradio Lokalnachrichten gehört. Heute startet die Challenge Vuelta a Mallorca para Masters. Das ist ein Radrennen, das zieht sich jetzt über die kommenden Tage bis einschließlich Freitag. Heute schon mit Straßensperrungen rund um Llucmajor, Sarapita, Arenal, Tojarik, Badia, Blaba und in den kommenden Tagen dann auch noch im Nordosten, rund um Calaratiada, bei Poyenza, Canpicafort und auch in Teilen der Tramuntana. Und das ist auch schon mal nicht so schlecht zu wissen, für das Wochenende, das ist auch nochmal ein Wochenende mit großen Sportevents. Am Samstag die Challenge Paguera Mallorca, da ist dann der Haupttag, ein Mitteldistanz-Triathlon ist das. Und am Sonntag in Palma, auch schon mal auf dem Schirm haben, da gibt es richtig viele Straßensperrungen. Am Sonntag ist nämlich der große TUI Palma Marathon mit mehr als 9000 Läufern.

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1: Boah, das ist heute Morgen ganz schön frisch bei Ihnen in Deutschland. Da braucht es vielleicht doch mal die Mütze inzwischen. Bei 3 Grad in München. Immerhin, hier ist es wolkenlos. Genauso in Leipzig bei 4 Grad. Und in Berlin dann schon inzwischen ein bisschen bedeckter bei 2 Grad. In Stuttgart auch nochmal 4 Grad. Hier ist es eher grau. Genauso in Hamburg bei 6 Grad. In Frankfurt bei 7 Grad. Da kann es auch ein bisschen nieseln jetzt am Morgen. Ebenso in Düsseldorf, da ist es eher nass. Aber immerhin, hier messen wir 12 Grad heute Morgen. In Österreich, da kann es teils neblig sein und teils auch ein bisschen grauer. 7 Grad messen wir in Wien. Und in der Schweiz größtenteils wolkenlos heute Morgen, aber auch kalt mit 4 Grad in Zürich. Wir schauen nach Lissabon, dort heute Morgen 16 Grad mit ein paar kleineren Wölkchen am Himmel. In Helsinki etwas bedeckter bei 5 Grad.
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1: Auf der Insel ein sehr freundlicher Start rein in den Dienstag heute. Es wird auch wieder ziemlich warm heute. 27 Grad Top-Temperatur erwarten uns. Aber das ist heute wieder so ein Zwiebellook-Tag. Heute Morgen ist nämlich doch noch ein bisschen frischer. Mit 17 Grad zum Beispiel in Montuiri oder auch 16 Grad in San Llorenzo de Cardassar. Es gibt bis zu 8 Sonnenstunden heute insgesamt. Allerdings, es ist ähnlich wie gestern, es ist nicht ganz ausgeschlossen, dass auch mal ganz örtlich ein bisschen Regen dabei ist. Deshalb liegt die Regenwahrscheinlichkeit bei 40%, sagt der spanische Wetterdienst. Und der Inselradio-Wettertrend, der sieht so aus, dass es morgen am Mittwoch auch nochmal ein buntes Mischmasch aus der Wettertüte gibt, nämlich Sonne, Wolken, lokaler Regen. Aber warm wird es auch morgen wieder am Mittwoch mit einer Top-Temperatur von 26 Grad.
0: 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Es ist 8 Uhr. 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
2: Im Studio Holger Dilk. Nach dem Rücktritt von Bärbel Baas aus der Spitzenpolitik wird der SPD-Politiker Alexander Schweizer neuer Arbeitsminister. Keine leichte Aufgabe für den ehemaligen Ministerpräsidenten von Rheinland-Pfalz. Gisa Wieber.
3: Ja, vor allem die Rentenreform könnte weiter für Krach sorgen. Schweizer gilt als Fürsprecher der Rente mit 63. Ein großer Streitpunkt in der Koalition. Dennoch sind sich beide Koalitionspartner sicher, dass Schweizer mit seiner Regierungserfahrung der Aufgabe gewachsen ist. Da Baas auch das Amt als SPD-Chefin niedergelegt hat, braucht es eine neue Doppelspitze. Ihr Co-Chef Lars Klingbeil hat angekündigt, beide Vorsitzenden auf einem Parteitag zum Jahreswechsel neu wählen zu lassen.
2: Die Deutsche Bahn bereitet sich schon auf den Winter vor und hat Details zum neuen Fahrplan vorgestellt. Tom Husse, wie sieht der denn aus?
4: Also die Bahn wirbt vor allem mit mehr Verbindungen, auch ins Ausland, nach Italien, Frankreich oder Österreich. In Zukunft ist ein neuer ICE-Sprinter zwischen Hamburg und München unterwegs. Auch zwischen Berlin und Stuttgart kommen häufiger schnelle Züge zum Einsatz. Klingt erstmal gut, auf der anderen Seite gibt es aber nach wie vor viele Baustellen. Wer von Hannover nach Berlin fährt, muss etwa 80 Minuten mehr Zeit einplanen. Der Winterfahrplan gilt ab Mitte Dezember. Die Ticketpreise im Fernverkehr bleiben gleich.
2: Bereits zum zweiten Mal in dieser Woche beschäftigt sich das Bundesverfassungsgericht mit der Erbschaftssteuer. Es geht um die geringere Steuer auf vererbte Firmen im Gegensatz zu Privatvermögen. Gestern war bereits eine Klage zu Freibeträgen Thema. Bis zu den Urteilen können noch Monate vergehen. Finanzminister Klingbeil ist offen für eine Stromsteuersenkung für alle, zweifelt aber an der Finanzierung. Kanzler Merz hatte das nach einer CDU-Krisensitzung ins Spiel gebracht. Die Stromsteuersenkung steht auch im Koalitionsvertrag. Aus Geldgründen wurden bislang nur Teile der Wirtschaft entlastet. Der Internationale Währungsfonds hebt seine Wachstumsprognose für Deutschland deutlich an. Für dieses Jahr rechnet er jetzt mit einem Plus von 1,3%, das sind 0,6 Prozentpunkte mehr als noch im Juli erwartet. Der FC Bayern und RB Leipzig müssen heute in der Fußball-Champions League ran. Die Münchner sind zu Gast bei Viking Stavanger in Norwegen. Leipzig empfängt den niederländischen Meister PSV Eindhoven. Anstoß ist jeweils um 21 Uhr.
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1: Kurz nach 8 ist es, Lena Bernauer hier. Haben Sie einen wunderschönen Start heute rein in den Dienstag. In den Inselradio-Lokalnachrichten ist heute Marisa Challas.
5: Guten Morgen.
1: Und Marisa, du hast erzählt, gestern, als du nach Hause gekommen bist, war ein bisschen komisch bei dir im Haus.
5: Ja, ich bin so in den Flur rein und auf einmal höre ich so komische Geräusche.
1: Ja, War da die Blaskapelle bei dir zu Hause?
5: Das war es, weil ich dachte auch, ist hier ein Chor irgendwie? Aber dann habe ich mich daran erinnert, nee, es war ja die Militärparade, die im spanischen Fernsehen übertragen wurde.
1: Genau, gestern war ja spanischer Nationalfeiertag und diese große Militärparade aus Madrid, da sind gestern alle vom Fernseher gesessen, oder? Wirklich. Es war auch wirklich ein Riesen-Event gestern. Ich habe mal geschaut, also es waren mehr als 4000 Männer und Frauen des Militär bei der Parade dabei in Madrid, von Militär, Nationalpolizei, Guardia Civil. Mehr als 80 Flugzeuge und Hubschrauber dann auch noch in der Luft. Auf dem Boden sowieso ganz viele Fahrzeuge, Panzer, was weiß ich nicht alles. Und was ich aber ganz süß fand, da wurden auch ein paar von den Hunden gezeigt, die für die Guardia Civil im Einsatz sind. Da war ein Drogenspürhund, der saß vorne auf dem Auto, ist da mitgefahren. Ein Sprengstoffhund ist auch noch mitgefahren. Das war wirklich ganz, ganz süß.

0: 8 Uhr 10, wunderschönen guten Morgen. Hier ist das Inselradio. Und während Sie auf dem Weg zur Arbeit sind, klären wir jetzt erstmal wie immer um diese Uhrzeit, was der Tag heute eigentlich so bringt.
1: 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Widder.
0: Neue Mömöglichkeiten eröffnen sich dort, wo Sie am wenigsten damit gerechnet hätten. Zögern Sie nicht und ergreifen Sie Ihre Chance. Energiepegel 100.
2: Stier.
0: Sprechen Sie ein Problem offen an, das Sie schon länger mit sich herumtragen. Sie werden erleichtert sein. Energiepegel 75.
2: Zwilling.
0: Mit Ihrer überzeugenden Art und kreativen Lösungen meistern Sie heute jede noch so große Herausforderung. Mars unterstützt. Energiepegel 95.
2: Krebs.
0: Venus sorgt für spannende Begegnungen. Öffnen Sie sich, Sie werden es nicht bereuen. Energiepegel 90.
2: Löwe.
0: Sie bringen kreative Projekte voran. Mit Ihrem Charme lösen Sie auch kleinere Missverständnisse. Energiepegel 90.
2: Jungfrau.
0: Ihre Ideen kommen nicht bei jedem gut an. Stehen Sie drüber, Sie wissen, was Sie können. Energiepegel 80.
2: Waage.
0: Vertagen Sie eine wichtige Entscheidung auf einen anderen Tag. Heute sind Ihre Gedanken zu aufgewühlt. Energiepegel 85.
2: Skorpion.
0: Auch Umwege führen zum Erfolg. Jupiter stellt sich heute quer, aber Sie überwinden alle Hindernisse. Energiepegel 90.
2: Schütze.
0: Sie besitzen den nötigen Ehrgeiz, um voranzukommen, verbeißen Sie sich aber nicht zu sehr in ein Projekt. Energiepegel 90.
2: Steinbock.
0: Ihre gute Laune steckt andere an. Sie verzaubern heute Ihr Umfeld. Energiepegel 100.
2: Wassermann.
0: Denken Sie daran, sich auch mal eine Pause zu gönnen. Sie können nicht immer mit Vollgas durch den Tag preschen. Energiepegel 95.
2: Fische.
0: Ziehen Sie sich zurück, wenn Ihnen alles zu viel wird, dann finden Sie auch wieder klare Gedanken. Energiepegel 90.
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0: Es ist 8.18 Uhr.
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0: Auf der Inka-Autobahn in Fahrtrichtung Palma dauert es heute Morgen so richtig lang. Es staut sich zwischen Santa Maria del Cami und Bini Salem. Da hat es auch einen Unfall gegeben, jetzt noch deshalb hier Stau. Und weiter beim Stadteingang Palma bei der Auffahrt zur Ringautobahn, da gibt's auch noch mal einiges an Rückstau. Es dauert außerdem länger auf der Flughafenautobahn heute Morgen stadteinwärts Palma, ebenso auf der MA15 stadteinwärts Palma und auf der Ringautobahn selbst natürlich ist auch richtig viel los in beiden Richtungen. In Palma dann auf dem Paseo Marítimo inzwischen auch viel Verkehr, genauso in der Calle Aragón und wie so oft um diese Uhrzeit dann natürlich auch rund um die Schulen.
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Wunderschönen guten Morgen um 8.27 Uhr. Hier ist das Inselradio am Dienstag. Und wenn Sie heute irgendwo im Süden, Südosten der Insel unterwegs sind mit dem Auto, sagen wir irgendwo rund um Kalapi vielleicht oder Jukmajor, dann kann es gut sein, dass Sie plötzlich vor einer Straßensperrung stehen. Was da heute los ist, das ist gleich Thema bei uns in den Inselradio Lokalnachrichten. Nach Musik von Fastboy und Wave um 8:30 Uhr.

0: Es ist 8:30.
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2: Mit Marisa Challas. Schönen guten Morgen. Autofahrer müssen ab heute auf Mallorca mit einigen Straßensperrungen rechnen. Grund dafür ist die internationale Radsportveranstaltung Challenge Vuelta a Mallorca Para Masters, die heute startet und noch einschließlich bis Freitag läuft. Das renommierte Radrennen führt die Teilnehmer über mehrere Tage quer über die Insel. Bereits heute sind zahlreiche Straßen betroffen, unter anderem rund um Llop Mayor, Sarapita und Arenal. Die Sperrungen gelten noch etwa bis 15 Uhr. Autofahrer sollten deshalb mehr Zeit einplanen und nach Möglichkeit auf andere Strecken ausweichen. Eine historische Skulpturengruppe am Paseo Marítimo in Palma ist seit Jahren beschädigt. Eigentlich sollte das Denkmal am Fuße des Viertels Esjonquet jetzt restauriert werden. Doch auf die Ausschreibung der Hafenbehörde über rund 145.000 Euro hat sich kein einziges Unternehmen beworben. Das Denkmal stammt aus dem Jahr 1951 und weist zahlreiche Risse auf. Bereits 2020 gab es Pläne für eine Sanierung. Wann die Schäden an der Skulpturengruppe nun behoben werden, ist weiterhin unklar. Für einen günstigen Friseurbesuch lohnt sich für viele offenbar auch eine Reise nach Mallorca. Denn wer sich hier die Haare schneiden lässt, zahlt oft nur ein Drittel von dem, was in anderen europäischen Ländern verlangt wird. Laut dem Friseurverband Grepels kostet ein Damenhaarschnitt auf Mallorca zwischen 20 und 30 Euro. In Deutschland dagegen sind es rund 70 Euro. Einige Touristen reisen sogar gezielt für Friseurbesuche an. Besonders viele Kunden kommen aus Deutschland und Osteuropa.
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2: Heute am Dienstag gibt's einen Sonne-Wolken-Mix und es wird auch nochmal warm mit einer Top-Temperatur von 27 Grad. Und lokale Regenschauer sind nicht ausgeschlossen. Die Regenwahrscheinlichkeit heute 40%.
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0: Heute am Dienstag sind Wochenmärkte hier auf der Insel, zum Beispiel in Atta. Das ist ein sehr schöner, sehr beliebter Wochenmarkt. Oder auch in Alcudia ist heute am Dienstag Tag für den Wochenmarkt. Und was Sie da gerade finden, zum Beispiel am Obst- und Gemüsestand, sind Kakis. Die kommen hier von der Insel, werden hier angebaut und geerntet. Und die sind zum Beispiel super jetzt gerade in der aktuellen Erkältungszeit. Ich habe das Gefühl, sind schon wieder ganz viele Leute krank. Kakis sind voller Vitamine, Mineralstoffe, Ballaststoffe, also tipptopp. Mal so ein paar Kakis zu essen. Die kosten aktuell pro Kilo auf dem Wochenmarkt im Schnitt 2,70 Euro.
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0: 8.33 Uhr ist es jetzt. Schönen Start rein in den Dienstag. Es ist auch wieder so richtig die Zwiebellookzeit hier auf der Insel. Morgens aus dem Haus mit einem Pulli, vielleicht noch mit Sandalen, aber langer Hose. Und dann aber später auf dem Weg nach Hause. Da sehen Sie dann auch wirklich, wer früh aus dem Haus ist. Das sind dann die, die den dicken Pulli auch unterm Arm tragen, wenn es später dann über 20 Grad hat. Ja.

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0: 8.39 Uhr.
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0: Die Inka-Autobahn, die MA13, die macht immer noch Probleme. Da dauert es deutlich länger, bis sie da heute in Palma sind. Es gibt Stau zwischen Santa Maria del Cami und Binissalem in Fahrtrichtung Palma. Und dann nochmal bei der Auffahrt zur Ringautobahn gibt's viel Rückstau. Auf der Flughafenautobahn stadteinwärts Palma, da ist auch noch ein bisschen mehr Verkehr aktuell. Auf der Ringautobahn selbst in Palma ebenso, inzwischen vor allem in Fahrtrichtung Flughafen. Es dauert außerdem länger heute Morgen in der Calle Aragon und auf dem Paseo Marítimo ist jetzt inzwischen auch deutlich mehr los. Wenn Sie noch was gesehen haben, sei es ein Stau, in dem Sie drinstehen, der hier jetzt aber nicht dabei war, oder ein Blitzer, dann schicken Sie es uns an die Studio-WhatsApp. Das ist die 683 500 100.
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0: 8.50 Uhr, guten Morgen.
1: 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Was machen wir denn heute?
0: In Muro gibt es in dieser Woche ein richtig tolles Fest. Es geht los am Donnerstag und zwar verwandelt sich da die Escuela Graduada in Muro 3 Tage lang in so ein richtig kleines Kulturfestival. Da gibt's rund 50 Künstler, die ihre Arbeiten ausstellen. Es gibt jeden Tag Live-Musik. Donnerstag zum Beispiel spielt direkt eine Band. Am Freitag gibt's eine Familienshow mit Puppen und Musik und dann auch noch brasilianische Live-Musik. Also das wird ein richtig schönes Fest, vor allem für Familien mit Kindern in Muro. Und am Samstag, da stehen dann auch noch mehrere DJs auf der Bühne. Der Eintritt ist frei und wenn Sie jetzt sagen, toll, wo war das nochmal genau? Da würde ich gerne hin mit meiner Familie. Schauen Sie online rein bei uns auf inselradio.com im Eventkalender. Da finden Sie nochmal alle Infos zu diesem Event und zu vielen weiteren in den kommenden Tagen und heute auch auf der Insel.
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2: Es ist teilweise sehr freundlich heute Morgen zum Start in den Tag, wie in München zum Beispiel bei ganz viel Sonne, aber dafür wirklich auch ziemlich kalt, mit 4 Grad heute früh. Ansonsten oft bewölkt und auch ein bisschen neblig, in Berlin zum Beispiel bei 5 Grad heute Morgen, Leipzig bedeckt bei 6 Grad, Hamburg 7 Grad, da kommt aber zumindest so ein bisschen die Sonne durch. Ansonsten im Westen und Südwesten auch ein bisschen Regen dabei, in Düsseldorf zum Beispiel bei 11 Grad, in Frankfurt bei 8 Grad und auch in Stuttgart kann es ein bisschen Nieselregen geben bei 5 Grad heute Morgen. In Österreich, da gibt es viel Sonne zum Start in den Tag. Allerdings braucht es auch hier inzwischen eine Jacke bei 9 Grad in Wien. Und in der Schweiz heute auch viel Sonne mit ein paar Wolken. Überwiegend ist es trocken, auch bei 5 Grad in Zürich. Wir schauen noch nach Amsterdam. Da ist es bedeckt bei 14 Grad heute Morgen. Genauso in Paris ziemlich grau, 17 Grad.
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2: Auf der Insel geht's sehr freundlich rein in den Tag mit viel Sonne und nur kleineren Wölkchen. Wir haben auch schon die 20-Grad-Marke überschritten hier und da auf der Insel. Zum Beispiel in Porto Colom, da sind es 21 Grad. Oder auch in St. Elm, da messen wir 20 Grad. Insgesamt wird's dann heute wirklich warm tagsüber mit einer Top-Temperatur von 27 Grad. Bis zu 8 Sonnenstunden gibt's dazu. Aber auch wenn es jetzt gerade nicht danach aussieht, ist es auch heute wieder möglich, dass es so ganz örtlich auch mal einen Regenschauer gibt, sagt der spanische Wetterdienst. Deshalb liegt die Regenwahrscheinlichkeit heute auch bei 40%. Und der Inselradio-Wettertrend, der sieht so aus, dass es morgen am Mittwoch auch nochmal einen ganz bunten Wettermix gibt mit Sonne, Wolken, aber auch lokalem Regen. Trotzdem wird es warm, auch morgen mit einer Top-Temperatur von 26 Grad.
1: 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Es ist 9 Uhr. 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
3: Im Studio Holger Dilk. Der neue Bundesarbeitsminister soll schnell jetzt loslegen können. Am Nachmittag wird bereits Alexander Schweizer von Bundespräsident Steinmeier offiziell ernannt. Seine Vorgängerin Bärbel Baas war gestern zurückgetreten. Und das hatte für ordentlich Wirbel gesorgt, denn ihre Entscheidung hatte sie auch mit Anfeindungen aus der Union begründet. Der Fraktionschef der Union im Bundestag, Thorsten Frey, wies das in der ARD zurück.
4: Wenn ich mir die Äußerungen der letzten Wochen anschaue, dann waren die eher auf das Thema gerichtet, an das Ministerium gerichtet und vor allen Dingen keine persönlichen Angriffe. Das, glaube ich, ist das Entscheidende.
3: Die Erbschaftssteuer ist heute noch einmal Thema beim Bundesverfassungsgericht. Diesmal geht es darum, dass Firmenerben nach den aktuellen Regeln bevorzugt werden. Uwe Schimonek.
5: Wer ein Unternehmen oder Teile davon erbt, muss derzeit weniger Erbschaftssteuern zahlen als die Erben von Privatvermögen. Gegen die Ungleichbehandlung ist ein Erbe vor Gericht gegangen. Bereits gestern hatte sich das Bundesverfassungsgericht mit einer Klage des Landes Bayern beschäftigt. Da ging es um Freibeträge beim Vererben von Häusern. Bis zu den Urteilen wird es aber wohl noch Wochen dauern.
3: Die Deutsche Bahn bereitet sich schon auf den Winter vor und hat Details zum neuen Fahrplan vorgestellt. Ab Mitte Dezember ist ein neuer ICE-Sprinter zwischen Hamburg und München unterwegs. Außerdem gibt es neue Verbindungen nach Italien, Frankreich oder auch Österreich. Gut zwei Wochen nach einem Feuer in einer Starlink-Anlage in Polen sind zwei Verdächtige in Deutschland festgenommen worden. Sie sollen für den Brand in der Anlage für Satellitenkommunikation verantwortlich sein. Das Feuer hatte auch den Internetzugang für die ukrainische Armee gestört. Das Bündnis gegen Cybermobbing stellt heute in Berlin eine neue Studie zur Situation an den Schulen vor. Frühere Untersuchungen hatten gezeigt, dass fast die Hälfte der 18- bis 24-Jährigen schon Mobbing erlebt haben, ein Viertel davon im Internet. Viele Täter haben demnach selbst bereits Cybermobbing erfahren.
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2: Kurz nach neun ist es schön, Start rein in den Dienstag. Ich bin Lena Bernauer und bei mir im Studio sind aus den Inselradio-Nachrichten Marisa Challas.
6: Guten Morgen.
2: Und Katrin Wagener.
7: Guten Morgen.
2: Und wir haben alle zusammen festgestellt, dass es bei uns allen schon so kleine Anzeichen gibt, dass es zumindest in den Nächten auch schon ein bisschen kühler wird. Also ich schlaf jetzt wirklich ganz ohne Klima, ohne Ventilator, nix mehr.
6: Ja, bei mir dasselbe. Und ich habe jetzt seit gestern die Kuscheldecke rausgeholt und musste damit auch einschlafen. Und man sieht es auch schon, ich habe einen Zwiebellook an, ja, Top, Bluse und Blazer drüber.
2: Ja. Das ist wirklich Zwiebellookzeit jetzt.
7: Ich habe es beim Shoppen gemerkt, da ist ja wirklich alles voll mit Herbst-Winterkleidung.
2: Ja, stimmt.
7: Ich bin da so drum rumgeschlichen, ich wusste nicht, ob es schon Zeit ist oder noch nicht.

0: Wie, bei euch ist schon wieder Feiertag? Genau das hat mein Papa gestern gesagt, als ich ihn am Telefon hatte. Erstmal schönen guten Morgen, hier ist das Inselradio um 10 nach 9. Und ja, gestern war schon wieder Feiertag auf Mallorca und in ganz Spanien. Spanischer Nationalfeiertag war gestern. Aber was heißt denn jetzt eigentlich schon wieder? Gibt's in Spanien wirklich mehr Feiertage als in Deutschland? Katrin Wagener aus dem Inselradio-Team ist nach wie vor im Studio.
1: Guten Morgen.
0: Katrin, gib uns mal eine Übersicht.
1: Ja, also in Deutschland kommt es darauf an, in welchem Bundesland Sie arbeiten. Hamburg zum Beispiel gehört mit gerade einmal 10 gesetzlichen Feiertagen im Jahr zu den Schlusslichtern. Ganz anders sieht es in Bayern aus. Dort gibt es in überwiegend katholischen Gemeinden 13 Feiertage. Und die absolute Spitze ist Augsburg. Dort gibt es noch einen extra Feiertag und es macht dann insgesamt 14 gesetzliche Feiertage.
0: Also irgendwas zwischen 10 und 14 Feiertagen pro Jahr gibt es in Deutschland, je nach Bundesland. Wie ist es hier?
1: Also hier auf den Balearen gibt es insgesamt 12 Feiertage, die für die gesamten Inseln gelten. Aber es gibt noch 2 weitere Feiertage, die jede Gemeinde selbst festlegen kann. Und in Palma sind es zum Beispiel oft das Patronatsfest San Sebastian im Januar oder San Juan im Juni.
0: Also das heißt ja dann, auf Mallorca gibt es im Vergleich zu Deutschland schon viele Feiertage, weil 14, das ist ja wie die Spitzenreiter in Deutschland.
1: Ja, und es gibt noch eine Besonderheit. In Spanien werden Feiertage, die auf einen Sonntag fallen, oft auf einen Montag verschoben, aber nicht immer. Mhm. Übrigens ist der nächste Feiertag hier auf der Insel, der nicht auf einen Sonntag fällt, Maria Empfängnis. Das ist der 8. Dezember.
0: Und da ist dann schon wieder Feiertag.

0: 9:17 Uhr.
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0: Es dauert immer noch ein bisschen länger, wenn Sie auf der Inka-Autobahn der MA13 statt einwärts Palma fahren. Da hat es nämlich einen Unfall gegeben, deshalb dauert es hier aktuell immer noch deutlich länger. Viel los ist auch immer noch auf der MA15 statt einwärts Palma von Algaida kommend. Und auch in Palma selbst auf der Ringautobahn ist immer noch viel Verkehr. Es ist schon ein bisschen besser geworden, aber ein bisschen mehr Zeit planen Sie da am besten immer noch ein. Auch auf dem Paseo Marítimo und auf den Avenidas ist noch viel los aktuell.
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Ka-ching. 9.28 Uhr, hier ist das Inselradio am Dienstag und ab 2027 gibt es mehr Direktflüge von Mallorca nach Kanada. Mehr dazu gleich bei uns in den Inselradio-Lokalnachrichten nach einem Song um 9:30 Uhr.

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1: Es ist 9:30.
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3: Mit Marisa Challas. Schönen guten Morgen. Autofahrer müssen ab heute auf Mallorca mit einigen Straßensperrungen rechnen. Grund dafür ist die internationale Radsportveranstaltung Challenge Vuelta a Mallorca Paramasters, die heute startet und noch einschließlich bis Freitag läuft. Das renommierte Radrennen führt die Teilnehmer über mehrere Tage quer über die Insel. Bereits heute sind zahlreiche Straßen betroffen, unter anderem rund um Llop Mayor, Sarapitá und Arenal. Die Sperrungen gelten noch etwa bis 15 Uhr. Autofahrer sollten deshalb mehr Zeit einplanen und nach Möglichkeit auf andere Strecken ausweichen. 750 Euro Miete im Monat für eine Garage. Das hat ein Vermieter in Calvià auf Mallorca verlangt. Der 125 Quadratmeter große Raum wurde illegal als Wohnung vermietet. Jetzt droht dem Eigentümer ein Bußgeld von 18.000 Euro. Und auch an der Playa de Palma haben die Behörden einen ähnlichen Fall aufgedeckt. Dort wurde ein 39 Quadratmeter großes Geschäftslokal für 530 Euro im Monat vermietet. Hier drohen 24.000 Euro Strafe. Aufgeflogen sind beide Fälle durch Hinweise von Anwohnern. Von Palma direkt nach Montreal. Das wird im kommenden Jahr noch einfacher. Air Canada baut die Flugverbindung zwischen Mallorca und Kanada weiter aus. Ab dem 7. Mai 2027 geht es wieder nonstop nach Kanada und damit mehr als einen Monat früher als in diesem Jahr. In der Hauptsaison wird die Strecke künftig 4 statt 3 Mal pro Woche bedient. Außerdem setzt die Fluggesellschaft größere Maschinen ein. Dadurch steigt die Zahl der verfügbaren Sitzplätze um rund 55%.
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3: Heute am Dienstag gibt's einen Sonne-Wolken-Mix und es wird auch nochmal warm mit einer Top-Temperatur von 27 Grad. Und lokale Regenschauer sind nicht ausgeschlossen. Die Regenwahrscheinlichkeit heute 40%.
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1: Wir haben es eben in den Nachrichten gehört, dass es jetzt ab dem kommenden Jahr mehr Verbindungen nach Kanada geben wird von der Insel aus gesehen. Allerdings die 3 Routen, die aktuell zumindest jetzt im Oktober am meisten beflogen werden, das sind andere. Und zwar auf Platz 3 Palma-Düsseldorf mit 126 Verbindungen, Palma-Barcelona 149 und Palma-Madrid Spitzenreiter 157 Flüge gibt es da. Heute Morgen sieht es am Flughafen Palma soweit ganz gut aus. Es gibt im Schnitt 8 Minuten Verspätung. Das hält sich also alles soweit noch im Rahmen.
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1: Es ist kurz nach 9:30. Haben Sie einen schönen Dienstag. Vielleicht sitzen Sie auch gerade auf dem halbgepackten Koffer im Schlafzimmer, weil es bald auf die Insel geht. In einigen Bundesländern in Deutschland sind ja gerade schon Herbstferien, zum Beispiel in Hessen, Schleswig-Holstein oder in Thüringen. Und vielleicht kommen Sie auch jetzt demnächst auf die Insel für die Ferien.

0: 49, hier ist das Inselradio am Dienstag. Perfekter Song zum Frühstücken heute Morgen auf der Ferienfinca. Michael Schulte, Lovesick, hören Sie gleich bei uns noch vor 10.
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Also ich kann nicht hell sehen, aber ich bin mir ziemlich sicher, Shakira, die schläft jetzt aktuell um 9.51 Uhr wahrscheinlich noch. 13 Konzerte in 3,5 Wochen, das muss einfach sogar eine Shakira müde machen. Erstmal schönen guten Morgen, hier ist das Inselradio am Dienstag und Sie haben es ja sicher mitbekommen, es war eine ganze Konzertreihe, die Shakira seit Mitte September in Madrid gespielt hat und gestern war das ganz große Finale, das letzte Konzert. Und wie erwartet hat Shakira natürlich abgeliefert. Eine Wahnsinnsshow war es, zusammen wieder mit vielen Gästen auf der Bühne. Unter anderem hat sie einfach mal einen anderen Superstar eingeladen, der in der spanischsprachigen Musikwelt mindestens genauso populär ist wie Shakira und für den selbst Leute ganz, ganz viel Geld ausgeben für Konzertkarten. Mit Maluma hat sie zusammen auf der Bühne gesungen. Und übrigens, auch beim vorletzten Konzert am Sonntag gab es einen besonderen Gast. Shakira hat nämlich bei ihren Konzerten immer eine sehr spektakuläre Eröffnungsparade gemacht, hat sich da von Stars begleiten lassen, während sie ins Stadion geschritten ist. Und da war am Wochenende auch Hollywood-Schauspielerin Penelope Cruz dabei, die neben Shakira da ins Stadion geschritten ist. Also Shakira hat wirklich alles reingepackt in diese Shows in Madrid, was ging. Wie gesagt, ich glaube, heute schläft sie aus. Ohne Verschnaufpause hat sie sich auf jeden Fall verdient. 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
1: Bei Ihnen in Deutschland ist es vielerorts dann doch ein bisschen grauer. Von Westen her kommen etwas dickere Wolken reingezogen, die auch etwas Regen mit sich bringen. Zum Beispiel in Frankfurt kann es ein bisschen regnen bei 9 Grad, Düsseldorf heute Morgen auch schon etwas nasser bei 12 Grad, Stuttgart aktuell 7 Grad und es ist bedeckt. In Hamburg heute Morgen teils Sonne, teils Wolken bei 8 Grad. Ähnlich ist es in Leipzig und in Berlin bei jeweils 8 Grad. Ziemlich sonnig, aktuell auch noch in München bei 8 Grad und es ist trocken. In Österreich größtenteils sehr sonnig heute. Es ist meist trocken und der Himmel ist wolkenlos, bei 12 Grad zum Beispiel auch in Wien. Und in der Schweiz Sonne, Wolken im Wechsel. Ein paar Regentropfen können auch dabei sein, in Zürich bei 8 Grad. Wir schauen noch nach Warschau. Da ist es heute auch ein bisschen bedeckter, bei 8 Grad aktuell. Und in Dublin heute viele Wolken und 13 Grad.
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1: Auf der Insel heute ein sehr sonniger Start rein in den Dienstag. Wir sind auch schon fast überall über die 20-Grad-Marke drüber. Zum Beispiel in Felanitsch, da messen wir 22 Grad. Port de Soia ebenfalls 22 Grad. Die Top-Temperatur heute 27 Grad auf der Insel mit bis zu 8 Sonnenstunden insgesamt. Es ist jetzt aber nicht ganz ausgeschlossen, dass heute auch mal kurz ein Regenschauer dabei ist. Ähnlich wie gestern, es kann dann ganz schnell aufziehen, sehr lokal regnen und dann ist auch schon wieder weg. Entsprechend liegt die Regenwahrscheinlichkeit heute bei 40%, sagt der spanische Wetterdienst. Und der Inselradio-Wettertrend, der sieht dann so aus, dass es morgen am Mittwoch auch nochmal einen bunten Wettermix gibt. Sonne, Wolken, lokaler Regen, morgen aber auch wieder bei bis zu 26 Grad Top-Temperatur.
0: 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Es ist 10 Uhr. 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
2: Im Studio Holger Dilk. Jetzt geht alles ganz schnell. Bundespräsident Steinmeier ernennt Alexander Schweizer heute zum neuen Bundesarbeitsminister. Er folgt auf Bärbel Baas, die gestern als Ministerin und auch als SPD-Chefin zurückgetreten war. In der SPD wird jetzt darüber diskutiert, wer in Zukunft die neue Doppelspitze bildet. Co-Chef Klingbeil sagt dem ZDF:
3: Ich weiß doch, welche Kritik es auch gibt. Ich weiß, welche Anforderungen es auch an die Parteispitze gibt. Da geht es nicht um mich und es geht auch nicht darum, dass ich ein Amt klebe, sondern es geht es um die bestmögliche Aufstellung. Und Sie werden verstehen, dass ich nicht hier im Interview, sondern jetzt mit der Parteiführung zusammen entscheiden werde, wie es dann weitergeht.
2: Die Deutsche Bahn bereitet sich schon auf den Winter vor und hat Details zum neuen Fahrplan vorgestellt. Tom Husse, wie sieht der denn aus?
4: Also die Bahn wirbt vor allem mit mehr Verbindungen, auch ins Ausland, nach Italien, Frankreich oder Österreich. In Zukunft ist ein neuer ICE-Sprinter zwischen Hamburg und München unterwegs. Auch zwischen Berlin und Stuttgart kommen häufiger schnelle Züge zum Einsatz. Klingt erstmal gut, auf der anderen Seite gibt's aber nach wie vor viele Baustellen. Wer von Hannover nach Berlin fährt, muss etwa 80 Minuten mehr Zeit einplanen. Der Winterfahrplan gilt ab Mitte Dezember. Die Ticketpreise im Fernverkehr bleiben gleich.
2: Wer eine Firma erbt, zahlt weniger Erbschaftssteuer als Erben eines Privatvermögens. Um die Klage eines Erben dagegen geht es heute vor dem Bundesverfassungsgericht. Schon gestern ging es in Karlsruhe um eine Klage zur Erbschaftssteuer. Das Land Bayern findet die aktuellen Freibeträge wegen der hohen Immobilienpreise für zu niedrig. Der Internationale Währungsfonds hebt seine Wachstumsprognose für Deutschland deutlich an. Für dieses Jahr rechnet er jetzt mit einem Plus von 1,3%, das sind 0,6 Prozentpunkte mehr als noch im Juli erwartet. Die Winzer in Deutschland ziehen eine durchwachsene Bilanz. Der heiße Sommer hat dafür gesorgt, dass viele Weintrauben nicht richtig gewachsen sind. Das Deutsche Weininstitut geht von der schwächsten Weinernte seit 16 Jahren aus. Auf der anderen Seite ist die Qualität wohl aber richtig gut.
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1: Kurz nach 10 ist es, haben Sie einen schönen Start rein heute in den Dienstag. Ich bin Lena Bernauer. So, vielleicht sind Sie immer noch dabei, erstmal anzukommen am Schreibtisch. Nach dem Feiertag gestern hier auf der Insel fühlt sich das ja heute an wie Montag, da erstmal wieder reinzukommen nach einem langen Wochenende. Das braucht seine Zeit. Von uns gibt's dazu Musik von Sabrina Carpenter. Tears.

0: Aus Bratislava direkt auf die Insel. Ein Song aus der Slowakei ist im Anflug auf Mallorca.
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0: Der Song kommt von Adela und heißt Ain't in L.A. Adela, das ist noch eine sehr junge Sängerin, gerade mal 22 Jahre alt, kommt eben aus der Slowakei, hat erstmal jahrelang professionell Ballett getanzt, aber vor ein paar Jahren war sie dann bei einer Castingshow dabei und da ging es darum, Sängerin zu finden für eine Girlgroup. Adela hat es letztendlich nicht in die Band geschafft, also eigentlich könnte man meinen, ein Rückschlag, aber dann hat sie gesagt, gut, mache ich eine Solo-Karriere draus. Mit ihrem Song Ain't in L.A. ist sie gerade in mehreren Ländern in den Charts, also nicht nur in der Slowakei. Und die Idee zu dem Song ist entstanden bei einem Besuch in der Heimat.
2: Meine Mutter kommt aus einer kleinen Stadt in der Slowakei. Als ich zu Hause war, habe ich ein Foto von ihr gesehen. Darauf steht sie in ihrem Kinderzimmer. Im Hintergrund sind Poster von Marilyn Monroe, Madonna und Keanu Reeves. Den fand sie damals ziemlich süß. Sie wollte nach L.A. ziehen, damit dort all ihre Träume waren.

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10.27 Uhr, hier ist das Inselradio am Dienstag und es gibt immer mehr Langstreckenflüge ab hier, ab Mallorca. Ab dem kommenden Jahr 2027 gibt es jetzt auch noch mehr Verbindungen nach Kanada. Wie oft pro Woche Sie da die Möglichkeit haben, nach Kanada zu fliegen oder von Kanada auch hierher, das gleich in den Inselradio Lokalnachrichten nach einem Song von Katy Perry, Dark Horse.

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2: Es ist 10:30.
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2: Mit Marisa Challas. Hallo und schönen guten Tag. Von Palma direkt nach Montreal. Das wird im kommenden Jahr noch einfacher. Air Canada baut die Flugverbindung zwischen Mallorca und Kanada weiter aus. Ab dem 7. Mai 2027 geht es wieder nonstop nach Kanada und damit mehr als einen Monat früher als in diesem Jahr. In der Hauptsaison wird die Strecke künftig 4 statt 3 Mal pro Woche bedient. Außerdem setzt die Fluggesellschaft größere Maschinen ein. Dadurch steigt die Zahl der verfügbaren Sitzplätze um rund 55%. Ein Job in einem japanischen Restaurant auf Mallorca. Das versprach ein Mann einer Bekannten. Doch statt im Restaurant zu arbeiten, wurde die junge Frau nach ihrer Ankunft zur Prostitution gezwungen. Der Mann hatte ihre Reise finanziert und verlangte, dass sie die Kosten abarbeitet. Als sie sich weigerte, bedrohte er sie. Nach monatelangen Ermittlungen hat die Nationalpolizei in Palma jetzt den Mann und eine weitere Frau festgenommen. Beide sollen Teil eines kriminellen Netzwerks sein. Strom anzapfen, ohne dafür zu bezahlen. Das passiert auf den Balearen immer häufiger. Laut Stromanbieter Endesa wurden in den ersten 9 Monaten dieses Jahres knapp 1200 Betrugsfälle aufgedeckt. Das sind rund 4,5% mehr als im Vorjahr. Insgesamt wurde so viel Strom gestohlen, wie fast 5000 Haushalte in einem ganzen Jahr verbrauchen. Allein auf Mallorca gab es über 1000 Fälle, davon mehr als die Hälfte in Palma.
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2: Heute am Dienstag mit einem Sonne-Wolken-Mix und bis zu 8 Sonnenstunden. Die Top-Temperatur 27 Grad und die Regenwahrscheinlichkeit, die beträgt heute 40%.
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4: Heute am Dienstag sind Wochenmärkte zum Beispiel in Arta oder auch in Alcudia, ein sehr beliebter Wochenmarkt natürlich immer dienstags. Und was Sie da gerade finden, lokal hier von der Insel, das wissen ja viele gar nicht, dass es das gibt, Avocados wachsen hier auf Mallorca, werden zum Beispiel angebaut rund um Muro oder auch ganz viel in der Tramuntana im Tal von Soyer, ist ja eigentlich eher bekannt für Zitronen und Orangen, aber eben auch Avocados kommen aus Soyer. Kosten auf dem Wochenmarkt im Schnitt aktuell pro Kilo 7 Euro.
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4: Kurz nach 10:30 ist es jetzt, schön Start rein heute in den Dienstag. Vielleicht kommen Sie gerade zurück von der Morgenrunde an der Strandpromenade, haben sich ein bisschen die Sonne ins Gesicht scheinen lassen und das am 13. Oktober. Vielleicht sind Sie aber auch gerade schon unterwegs im Mietauto nach Palma zum Beispiel, weil Sie heute einen schönen Tag in Palma machen. Ein bisschen bummeln, ein bisschen shoppen, einfach sich ein bisschen gut gehen lassen.

0: Es ist 10.41 Uhr. Hier ist das Inselradio am Dienstag. Gleich mit Musik von Alex Warren. Das ist auf jeden Fall schon mal was zum Vormerken. Alex Warren spielt im Sommer 2027 auch ein paar Konzerte in Europa, zum Beispiel in Deutschland oder auch in der Schweiz. Sie hören ihn gleich bei uns mit Ordinary noch vor 11.
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1: Wo lebt das vom Umfang her größte und schwerste Tier in der Geschichte der Erde? Richtig, im Meer. Der Blauwal ist 33,5 Meter lang und wiegt rund 200 Tonnen. Ungefähr so viel wie eine leere Boeing 747. Und wo lebt das längste Tier der Welt? Richtig. Ebenfalls im Meer, der sogenannte Schnurwurm, kann eine Gesamtlänge von bis zu 55 Metern erreichen.
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1: Von Westen her ziehen ein paar dicke graue Wolken rein nach Deutschland. Die bringen auch ein bisschen Regen mit sich, zum Beispiel in Düsseldorf. Da ist ein bisschen nasser jetzt heute Vormittag bei 12 Grad. Auch in Frankfurt eher bedeckt bei 9 Grad. Und auch in Stuttgart hat es etwas zugezogen bei 8 Grad. Bisschen Regen kann auch hier dabei sein. In Hamburg ist es soweit noch freundlicher bei Sonne und Wolken. 9 Grad, ähnlich in Leipzig und in Berlin. Da schafft es die Sonne doch noch ganz gut durch bei 9 Grad. Und in München soweit auch noch freundlich bei 10 Grad. In der Schweiz Sonne, Wolken im Wechsel, bei 9 Grad auch in Zürich. Es ist überwiegend trocken, genauso in Österreich. Da richtig viel Sonne, jetzt am Vormittag. 13 Grad messen wir in Wien. Wir schauen noch nach Lissabon. Da ist es ein bisschen bewölkt, bei 17 Grad aktuell. Und in Paris 19 Grad, auch hier heute ein bisschen grauer.
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1: Auf der Insel heute ein richtig sonniger Tag bisher. Wir messen aktuell in Felanitsch 23 Grad, in Palma sind es 24 Grad und das geht auch noch ein bisschen nach oben. 27 Grad Top-Temperatur bekommen wir heute, auf jeden Fall noch Sandalen- und T-Shirt-Wetter. Allerdings, auch wenn es jetzt gerade nicht danach aussieht, der spanische Wetterdienst sagt, es ist auch heute möglich, dass sich ein bisschen lokaler Regen dazu mischt. Gerade in der zweiten Tageshälfte. Deshalb liegt die Regenwahrscheinlichkeit heute auch bei 40%, sagt der spanische Wetterdienst. Der Inselradio-Wettertrend, der sieht dann so aus, dass es morgen am Mittwoch auch nochmal bunt wird, was den Wettermix angeht. Sonne, Wolken, Regen, kann von allem ein bisschen dabei sein. Bei einer Top-Temperatur von 26 Grad morgen am Mittwoch.
0: 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Es ist 11 Uhr. 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
2: Im Studio Holger Dilk. Stromsteuer für alle senken, ja oder nein? In der schwarz-roten Koalition ist man sich da noch nicht ganz einig. Finanzminister Lars Klingbeil von der SPD ist skeptisch, ob dieser CDU-Vorschlag finanzierbar ist. CDU-Generalsekretärin Franziska Hoppermann betont dagegen im ZDF.
3: Die Formulierung in unserem Papier ist, zusätzliche Spielräume wollen wir für die Senkung der Stromsteuer nutzen. Und jetzt gibt es durch die Anhebung der Konjunkturprognose diesen Spielraum aus unserer Sicht schon. Das haben auch andere ausgerechnet. Und insofern ist doch klar, dass wenn wir Spielräume sehen, wir auch die nutzen wollen für die Entlastung bei den Menschen.
2: Die Deutsche Bahn bereitet sich schon auf den Winter vor und hat Details zum neuen Fahrplan vorgestellt. Tom Husse, wie sieht der denn aus?
4: Also die Bahn wirbt vor allem mit mehr Verbindungen, auch ins Ausland, nach Italien, Frankreich oder Österreich. In Zukunft ist der neue ICE-Sprinter zwischen Hamburg und München unterwegs. Auch zwischen Berlin und Stuttgart kommen häufiger schnelle Züge zum Einsatz. Klingt erstmal gut, auf der anderen Seite gibt es aber nach wie vor viele Baustellen. Wer von Hannover nach Berlin fährt, muss etwa 80 Minuten mehr Zeit einplanen. Der Winterfahrplan gilt ab Mitte Dezember. Die Ticketpreise im Fernverkehr bleiben gleich.
2: Die Inflation in Deutschland ist auf den höchsten Stand seit knapp 3 Jahren geklettert. Im September lag die Inflationsrate laut Statistischem Bundesamt bei 3,3%, der höchste Wert seit Dezember 2023. Besonders stark haben die Energiepreise zugelegt. Gut 2 Wochen nach einem Feuer in einer Starlink-Anlage in Polen sind 2 Verdächtige in Deutschland festgenommen worden. Sie sollen für den Brand in der Anlage für Satellitenkommunikation verantwortlich sein. Das Feuer hatte auch den Internetzugang für die ukrainische Armee gestört. Das Bündnis gegen Cybermobbing stellt heute in Berlin eine neue Studie zur Situation an den Schulen vor. Frühere Untersuchungen hatten gezeigt, dass fast die Hälfte der 18- bis 24-Jährigen schon Mobbing erlebt haben, ein Viertel davon im Internet. Viele Täter haben demnach selbst bereits Cybermobbing erfahren. Der FC Bayern und RB Leipzig müssen heute in der Fußball-Champions League ran. Die Münchner sind zu Gast bei Viking Stavanger in Norwegen. Leipzig empfängt den niederländischen Meister PSV Eindhoven. Anstoß ist jeweils um 21 Uhr.
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1: Es ist 11:15. Haben Sie einen wunderschönen Dienstag heute. Ich bin Lena Bernauer.
0: Guten Tag, Mallorca.
1: Und egal, was Sie heute Nachmittag planen, irgendwas im Freien auf jeden Fall hier auf der Insel. Es ist ja ein wahnsinnig schöner sonniger Tag, bisher zumindest. Sie haben ja gehört, am Nachmittag kann es ein bisschen regnen. Aber bis dahin ist wirklich super Wetter zum Radfahren, zum Spazierengehen oder einfach ein bisschen im Café um die Ecke sitzen und einen Kaffee con Leche trinken.

0: ist vor allem bekannt für sein kostenloses Angebot. Vokabeln und erste Sätze lassen sich damit schnell lernen, ganz gut für ein paar Wörter für den nächsten Mallorca-Urlaub. Für echte Gespräche ist die kostenlose Version aber nur bedingt geeignet, auch wenn Duolingo inzwischen KI-gestützte Konversationen anbietet. Bubble setzt stärker auf einen klassischen, strukturierten Sprachkurs. Grammatik, Wortschatz, Alltagssituation, das alles steht im Mittelpunkt. Der Haken, wirklich umfangreich wird das Angebot erst mit einem kostenpflichtigen Abo. Eine interessante, etwas unbekanntere Alternative ist die App Busuu. Neben klassischen Lektionen gibt's hier eine Community. Sie können ihre Übungen von anderen Leuten in der App korrigieren lassen, darunter auch Muttersprachler. So bekommen sie tatsächlich Feedback von echten Menschen. Dazu kommen inzwischen ebenfalls KI-Funktionen zum Sprechen. Naja, und wenn Sie bereit sind, auch Geld auszugeben, dann schauen Sie sich mal Preply oder Pimsleur an. Bei Preply bekommen Sie individuellen Online-Unterricht mit echten Lehrkräften. Also ideal, wenn Sie wirklich sprechen möchten und jemanden auch mal direkt was fragen wollen. Und dann gibt's noch Pimsleur, eine App, die ich selbst schon über mehrere Monate getestet habe und ziemlich begeistert bin. Das ist aber wirklich nur was für Sie, wenn Sie gut übers Hören lernen. Pimsleur funktioniert nämlich in erster Linie über Audio. Sie hören, Sie wiederholen, Sie sprechen selbst. Wichtig ist aber auch zu wissen, Pimsleur ist eine englische App. Hier sind also Englisch-Vorkenntnisse wichtig.
1: Please try again.
0: Heißt also unterm Strich, für den kostenlosen Einstieg ist Duolingo super, für einen strukturierten Kurs Bubble. Die App Busuu ermöglicht es, mit anderen gemeinsam zu lernen. Und wenn Sie schnell sprechen wollen und bereit sind, für eine App auch Geld zu zahlen, dann probieren Sie mal Preply oder Pimsleur aus.
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0: Einen wunderschönen Dienstagvormittag. Hier ist das Inselradio und Sie haben es ja vielleicht schon mitbekommen, es ist ja das Thema gerade auf der Insel und in ganz Spanien. Am 29. November gibt es vorgezogene Wahlen hier in Spanien. Und diese Wahlen, die beschäftigen jetzt schon Spaniens oberstes Gericht. Was da verhandelt wurde, was da entschieden wurde, gleich Thema in den Inselradio Lokalnachrichten um 11:30.
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1: Es ist 11:30.
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1: Mit Marisa Challas. Hallo und schönen guten Tag. Von Palma direkt nach Montreal. Das wird im kommenden Jahr noch einfacher. Air Canada baut die Flugverbindung zwischen Mallorca und Kanada weiter aus. Ab dem 7. Mai 2027 geht es wieder nonstop nach Kanada und damit mehr als einen Monat früher als in diesem Jahr. In der Hauptsaison wird die Strecke künftig 4 statt 3 Mal pro Woche bedient. Außerdem setzt die Fluggesellschaft größere Maschinen ein. Dadurch steigt die Zahl der verfügbaren Sitzplätze um rund 55%. Eine historische Skulpturengruppe am Paseo Marítimo in Palma ist seit Jahren beschädigt. Eigentlich sollte das Denkmal am Fuße des Viertels El Jonquet jetzt restauriert werden. Doch auf die Ausschreibung der Hafenbehörde über rund 145.000 Euro hat sich kein einziges Unternehmen beworben. Das Denkmal stammt aus dem Jahr 1951 und weist zahlreiche Risse auf. Bereits 2020 gab es Pläne für eine Sanierung. Wann die Schäden an der Skulpturengruppe nun behoben werden, ist weiterhin unklar. Rund 170.000 Menschen mit spanischen Wurzeln dürfen bei den Parlamentswahlen am 29. November vorerst nicht abstimmen. Das hat Spaniens oberstes Gericht jetzt entschieden. Betroffen sind Menschen, die über das sogenannte Enkelgesetz die spanische Staatsbürgerschaft erhalten haben. Das Gesetz gibt Nachkommen von Spaniern die Möglichkeit, spanische Staatsbürger zu werden. Ihre Vorfahren mussten etwa während des Bürgerkriegs und der Franco-Diktatur ins Ausland fliehen. Das Gericht will jetzt prüfen lassen, ob die Voraussetzungen bei allen erfüllt sind. Bis dahin bleibt ihr Wahlrecht ausgesetzt.
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1: Heute mit bis zu 8 Sonnenstunden und einer Top-Temperatur von 27 Grad. Lokale Regenschauer sind aber nicht ausgeschlossen. Die Regenwahrscheinlichkeit heute 40%.
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3: Heute sind 3 Kreuzfahrtschiffe im Hafen von Palma, beziehungsweise erst 2 sind auch wirklich da. Und zwar die Viking Myra und die Marella Discovery 2. Die Norwegian Viva, die kommt auch noch dazu. Und zwar ist die gerade in die Bucht von Palma eingebogen. Also die werden Sie jetzt innerhalb der nächsten halben Stunde sehen, wenn Sie am Paseo Marítimo in Palma unterwegs sind zum Beispiel, wie sie in den Hafen von Palma einfährt. Alle 3 Kreuzfahrtschiffe bleiben bis heute Abend im Hafen von Palma.
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3: Es ist kurz nach 11:30. Haben Sie einen schönen Dienstag heute.
2: Guten Tag, Mallorca.
3: Ja, vielleicht sind Sie gerade unterwegs im Auto zum Strandtag heute. Es ist ja nochmal fantastisches Wetter, um ein bisschen am Strand zu liegen, ein bisschen die Sonne zu genießen und auch zu baden. Bei einer Wassertemperatur von 25 Grad immer noch. Vielleicht sind Sie aber auch gerade unterwegs einfach zum Wanderausflug. Auch dafür ist das Wetter jetzt wieder optimal. Ein bisschen wandern gehen. Es ist nicht zu heiß, nicht zu kalt. Einfach optimal.

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1: Mallorca ist ja bekannt dafür, dass es eine Insel ist für Radfahrer. Es ist auch eine Insel für alle, die den Strand lieben. Aber es ist auch eine super Insel, wenn sie Eisenbahnfan sind. Das wissen nämlich die wenigsten, aber es gibt auf Mallorca ein Eisenbahnmuseum. Da sehen Sie historische Waggons, es gibt große Projektionen im Stil des 19. Jahrhunderts, viele interaktive Elemente. Das ist wirklich ein richtig schönes Museum. Ist in Son Cario und hat heute zum Beispiel von 10 bis 17 Uhr geöffnet. Der Eintritt kostet 14 Euro. Und für noch mehr Eisenbahnfeeling sollten Sie am Sonntag nach Marachi fahren. Im Parque Ferroviario in Marachi, da ist ganz in der Nähe vom Fashion Outlet ein Minizug unterwegs. Der dreht da seine Runden, Kinder und Erwachsene sitzen da immer auf dem offenen Wagen und fahren über einen 1,3 Meter langen Weg mit Bahnhof, mit Brücken, kleinen Tunnel, also wirklich ganz, ganz süß gemacht. Mitfahren können Sie sonntags von 10 bis 14 Uhr. Nochmal alle Infos zu diesen Events und was sonst noch so los ist auf der Insel, finden Sie wie immer online im Eventkalender auf inselradio.com.
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3: Es wird immer grauer bei Ihnen in Deutschland jetzt gegen Mittag. Da ziehen nämlich von Westen her dicke Wolken rein und auch teilweise Regenwolken. In Stuttgart zum Beispiel kann es ein bisschen tropfen bei 10 Grad, Frankfurt genauso bei 11 Grad und auch in Düsseldorf bei 13 Grad. Ein bisschen grauer heute. In Hamburg inzwischen auch bedeckt bei 10 Grad, aber noch meist trocken. Leipzig hat es auch zugezogen bei 12 Grad. Die meiste Sonne kommt noch durch in Berlin bei 11 Grad und in München bei 12 Grad. Wir schauen nach Österreich, da heute viel Sonne bisher. 14 Grad sind es heute Mittag in Wien, der Himmel ist strahlend blau. Und in der Schweiz auch jetzt inzwischen ein paar mehr Wolken bei 11 Grad. Es ist aber meist trocken in Zürich. Wir schauen noch nach Amsterdam, dort heute viele Wolken, 15 Grad. Und in Rom heute viel Sonne und 19 Grad.
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3: Auf der Insel vereinzelt mal ein paar Wölkchen, die über die Insel ziehen, aber im Großen und Ganzen wirklich sehr sonnig bisher. Die Top-Temperatur heute 27 Grad. Wir messen zum Beispiel in Canyamel 25 Grad und in Jukmajor sind es 24 Grad. Es wird dann auch heute Nachmittag größtenteils sonnig bleiben. Allerdings, sagt der spanische Wetterdienst, es ist nicht ganz ausgeschlossen, dass es auch heute mal ganz örtlichen Regenschauer gibt. Entsprechend liegt die Regenwahrscheinlichkeit bei 40%. Der Inselradio-Wettertrend, der sieht dann so aus, dass es morgen auch nochmal wechselhaft wird. Zwar viel Sonne und auch immer mal wieder ein paar Wolken, aber auch morgen ist lokaler Regen dabei. Also auch morgen kann es sein, dass es regnet. Trotzdem ist es weiterhin warm mit einer Top-Temperatur von 26 Grad.
2: 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Es ist 12 Uhr. 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
4: Im Studio Holger Dilk. Die CDU will die Stromsteuer für alle senken, wenn durch das erwartete Wirtschaftswachstum mehr Steuern reinkommen. Finanzminister Klingbeil von der SPD ist dagegen skeptisch, ob das so machbar ist. Ob damit ein weiterer Streit in der Koalition droht, ist offen. SPD-Generalsekretär Tim Klüssendorf sagt im ZDF.
5: Ich sehe Sie nicht so zerrüttet, als dass wir nicht diese Baustellen, die wir gemeinsam haben, jetzt auch wieder gemeinsam schließen können, bearbeiten können, auch abarbeiten können. Aber wir müssen uns zusammenreißen. Das ist das, was zählt. Wir müssen zusammenhalten. Und das ist auch die Erwartung von vielen Bürgerinnen und Bürgern. Und deshalb, diese Dinge müssen jetzt miteinander besprochen werden. Aber danach muss zusammen weitergehen.
4: Die Deutsche Bahn bereitet sich schon auf den Winter vor und hat Details zum neuen Fahrplan vorgestellt. Tom Husse, wie sieht der denn aus?
6: Also die Bahn wirbt vor allem mit mehr Verbindungen, auch ins Ausland, nach Italien, Frankreich oder Österreich. In Zukunft ist ein neuer ICE-Sprinter zwischen Hamburg und München unterwegs. Auch zwischen Berlin und Stuttgart kommen häufiger schnelle Züge zum Einsatz. Klingt erstmal gut, auf der anderen Seite gibt es aber nach wie vor viele Baustellen. Wer von Hannover nach Berlin fährt, muss etwa 80 Minuten mehr Zeit einplanen. Der Winterfahrplan gilt ab Mitte Dezember. Die Ticketpreise im Fernverkehr bleiben gleich.
4: Zum ersten Mal seit knapp 3 Jahren ist die Inflationsrate in Deutschland wieder über die 3%-Marke geklettert. Laut Statistischem Bundesamt lag sie im September bei 3,3%. Preistreiber Nummer 1 waren Kraftstoffe. Cybermobbing wird zu einem immer größeren Problem. Jeder 5. Schüler in Deutschland ist schon mal betroffen gewesen. Das zeigt eine Studie, die das Bündnis gegen Cybermobbing vorgestellt hat. Neben der Politik sehen die Experten auch Eltern in der Pflicht. In hunderten Supermärkten in Frankreich haben Hacker die Kühltruhen lahmgelegt. Die Anlagen wurden in den Auftaumodus umgestellt. Ziel des Angriffs soll der dänische Technikdienstleister Danfoss gewesen sein. Viele Produkte, die in den Kühltruhen waren, sind jetzt für die Tonne.
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3: Kurz nach 12 ist es Lena Bernauer hier. Ich wünsche Ihnen einen wunderschönen Dienstag heute.
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3: So, und wenn Sie jetzt mal ganz kurz drüber nachdenken, kennen Sie irgendjemand hier auf Mallorca oder überhaupt in Spanien, Spanier, Spanierin, der oder die heute Hochzeitstag hat? Ich bin mir sicher, die Chance, dass Sie jemanden kennen mit Hochzeitstag heute, ist sehr, sehr gering hier in Spanien. Warum? Das gleich bei uns. Nach Musik von Nelly Furtado und noch davor Shakira und Burna Boy. Dai, dai!

Schönen Dienstagmittag, hier ist das Inselradio und wie ist es bei Ihnen? Haben Sie heute was Großes vor? Irgendwas Wichtiges geplant? Falls ja, dann sind Sie wahrscheinlich kein Spanier und keine Spanierin, denn hier ist heute ganz offiziell Unglückstag. Heute ist Dienstag der 13. Das ist in Spanien das

Der ist wegen seiner blutroten Färbung schon immer irgendwie mit den Gottheiten des Krieges in Verbindung gebracht worden. Also daher kommt das Ganze mit dem Dienstag. Und gut, 13 ist ja so oder so in vielen Kulturen eine Unglückszahl.

0: Schönen Dienstag, hier ist das Inselradio, gleich mit Musik von Fonseca und Juan Luis Guerra.
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0: Fonseca ist ja ein Musiker aus Kolumbien, der in seiner Heimat ein absoluter Superstar ist. Er hat ja schon als Kind begonnen, Musik zu machen, war dann auch in einer sehr bekannten Rockband in Kolumbien damals. Inzwischen macht er Solomusik, eben zusammen mit Juan Luis Guerra unter anderem. Si tú me quieres, hören Sie gleich bei uns noch vor 12:30.
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0: Es ist gleich 12:30.
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2: Mit Marisa Challas. Hallo und schönen guten Tag. Rund 170.000 Menschen mit spanischen Wurzeln dürfen bei den Parlamentswahlen am 29. November vorerst nicht abstimmen. Das hat Spaniens oberstes Gericht jetzt entschieden. Betroffen sind Menschen, die über das sogenannte Enkelgesetz die spanische Staatsbürgerschaft erhalten haben. Das Gesetz gibt Nachkommen von Spaniern die Möglichkeit, spanische Staatsbürger zu werden. Ihre Vorfahren mussten etwa während des Bürgerkriegs und der Franco-Diktatur ins Ausland fliehen. Das Gericht will jetzt prüfen lassen, ob die Voraussetzungen bei allen erfüllt sind. Bis dahin bleibt ihr Wahlrecht ausgesetzt. Für einen günstigen Friseurbesuch lohnt sich für viele offenbar auch eine Reise nach Mallorca. Denn wer sich hier die Haare schneiden lässt, zahlt oft nur ein Drittel von dem, was in anderen europäischen Ländern verlangt wird. Laut dem Friseurverband Grepels kostet ein Damenhaarschnitt auf Mallorca zwischen 20 und 30 Euro. In Deutschland dagegen sind es rund 70 Euro. Einige Touristen reisen sogar gezielt für Friseurbesuche an. Besonders viele Kunden kommen aus Deutschland und Osteuropa. 750 Euro Miete im Monat für eine Garage. Das hat ein Vermieter in Calvià auf Mallorca verlangt. Der 125 Quadratmeter große Raum wurde illegal als Wohnung vermietet. Jetzt droht dem Eigentümer ein Bußgeld von 18.000 Euro. Und auch an der Playa de Palma haben die Behörden einen ähnlichen Fall aufgedeckt. Dort wurde ein 39 Quadratmeter großes Geschäftslokal für 530 Euro im Monat vermietet. Hier drohen 24.000 Euro Strafe. Aufgeflogen sind beide Fälle durch Hinweise von Anwohnern.
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2: Heute am Dienstag mit einem Sonne-Wolken-Mix und bis zu 8 Sonnenstunden. Die Top-Temperatur 27 Grad und die Regenwahrscheinlichkeit, die beträgt heute 40%.
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0: Kurz nach 12:30 ist es, Lena Bernauer hier. Haben Sie einen schönen Dienstag.
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0: Ein Dienstag übrigens, der sich wie ein Montag anfühlt, hier auf der Insel zumindest. Gestern war ja Feiertag. Das heißt, heute ist der Start in eine kurze Arbeitswoche hier auf der Insel.

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0: Das Inselradio hier um kurz vor eins. Gleich mit einer tipptopp angezogenen Julia Müller hier im Studio.
1: Hallo.
0: Das betone ich so, weil Julia heute Morgen in den Sender gekommen ist und gesagt hat, ich muss mich sofort erstmal umziehen.
1: Ja, da hatte ich das Top leider falsch rum an. Kann mal passieren, ne? Wenn der Morgen hektisch ist, wenn man vielleicht nicht mehr so ganz auf der Höhe ist, dann ja, hat man auch mal die Sachen verkehrt rum an.
0: War der Zettel auf der falschen Seite. Aber weißt du, was ich mir gedacht habe? Du bist im Bus hergefahren. Mhm. Hat niemand was gesagt? Sagt?
1: Nee. Die haben alle gedacht, ach ja, die Größe trägt sie also. Aha. Aber nee, leider hat keiner was gesagt.
0: Ich finde, unter Freunden, unter Kollegen, ja. Ich finde es ganz wichtig, dass man sich sowas sowieso immer sagt. Aber ich glaube, selbst wenn ich im Bus jemanden sehen würde, den ich nicht kenne, würde ich vielleicht was sagen, wenn ich das Gefühl habe, die Person weiß es nicht.
1: Das stimmt.
0: Oder? Also ich würde wollen, dass man es mir sagt.
1: Ja, sagen Sie es mir nächste Mal.
0: Sagen Sie es uns einfach, wenn wir mal was falsch rum anhaben.
1: Genau.

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1: Viele Wolken hängen heute über Deutschland. Lokal sind auch Schauer mit dabei. Nur im Osten, da zeigt sich aktuell auch mal die Sonne. Bedeckt ist es in Hamburg bei 12 Grad. Sonnig in Berlin bei 14 Grad. Nass in Frankfurt, da kommen wir auf 12 Grad. 14 Grad messen wir in Stuttgart und München. Da ist es bedeckt. Blauen Himmel haben wir in Leipzig bei 15 Grad. In Österreich ist es freundlich. In Wien messen wir 15 Grad. In der Schweiz haben wir einen Mix aus Sonne und Wolken. In Zürich kommen wir auf 15 Grad. Dann geht's rüber nach London. Auch da scheint die Sonne bei 20 Grad und in Rom haben wir auch ganz viel blauen Himmel bei 22 Grad.
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1: Heute wechseln sich Sonne und Wolken ab bei uns auf der Insel. In Palma messen wir 27 Grad, im Norden von Mallorca in Alcudia kommen wir 24 Grad, in Cala Ratllada sind es 25 Grad, genauso wie in Inca. Die Top-Temperatur liegt auch heute bei 27 Grad, die Regenwahrscheinlichkeit bei 40%, meldet der spanische Wetterdienst. Jetzt schauen wir nochmal schnell auf den Inselradio-Wetter-Trend. Morgen wird es auch nochmal wechselhaft mit Sonne, Wolken und auch lokalem Regen. Die Regenwahrscheinlichkeit liegt nämlich morgen bei 50% und die Top-Temperatur bei 26 Grad.
0: 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Es ist 13 Uhr. 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
2: Im Studio Holger Dilk. Stromsteuer für alle senken, ja oder nein? In der schwarz-roten Koalition ist man sich da noch nicht ganz einig. Finanzminister Lars Klingbeil von der SPD ist skeptisch, ob dieser CDU-Vorschlag finanzierbar ist. CDU-Generalsekretärin Franziska Hoppermann betont dagegen im ZDF.
3: Die Formulierung in unserem Papier ist, zusätzliche Spielräume wollen wir für die Senkung der Stromsteuer nutzen. Und jetzt gibt es durch die Anhebung der Konjunkturprognose diesen Spielraum aus unserer Sicht schon. Das haben auch andere ausgerechnet. Und insofern ist doch klar, dass wenn wir Spielräume sehen, wir auch die nutzen wollen für die Entlastung bei den Menschen.
2: Cybermobbing wird zu einem immer größeren Problem. Jeder fünfte Schüler in Deutschland ist schon mal betroffen gewesen. Jana Klonikowski.
4: In Summe sind das mehr als 2,4 Millionen Kinder und Jugendliche. Und damit mehr als bei der letzten Studie, heißt es vom Bündnis gegen Cybermobbing. Viele Lehrer seien mit dem Thema überfordert. Neben körperlichen Problemen wie Kopf- oder Magenschmerzen kann sich Cybermobbing auch auf die Psyche auswirken und Angststörungen oder Depressionen hervorrufen. Die Experten fordern mehr Prävention und sehen neben der Politik auch Schulen, Eltern und die Gesellschaft in der Pflicht.
2: Viele machen sich Sorgen, dass ihr Job durch KI ersetzt werden könnte. Eine Analyse des Instituts für Arbeitsmarkt- und Berufsforschung zeigt, bisher hat die Technik nicht groß Jobs gekostet. Gefahren sehen die Forscher aber für die Industrie und in nicht akademischen Berufen. Die Inflation in Deutschland ist auf den höchsten Stand seit knapp 3 Jahren geklettert. Im September lag die Inflationsrate laut Statistischem Bundesamt bei 3,3%, der höchste Wert seit Dezember 2023. Besonders stark haben die Energiepreise zugelegt. Mit dem Winterfahrplan setzt die Deutsche Bahn auf mehr und schnellere Züge. Neu ist etwa ein ICE-Sprinter zwischen Hamburg und München. Baustellen bremsen den Verkehr aber weiter aus. Zwischen Hannover und Berlin dauert die Fahrt rund 80 Minuten länger. Die Ticketpreise im Fernverkehr bleiben gleich. Borussia Dortmund und Niko Kovac, das passt offensichtlich. Der Fußball-Bundesligist hat den Vertrag des 54-jährigen Cheftrainers vorzeitig verlängert. Das neue Arbeitspapier geht bis Sommer 2029. In der Liga sind die Dortmunder diese Saison gut dabei und haben noch kein Spiel verloren.
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1: Um 13.02 Uhr mit Julia Müller. Schön, dass Sie mit dabei sind.
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1: Leben Sie hier auf Mallorca und suchen gerade einen neuen Job? Ja, dann habe ich doch gleich das Richtige für Sie. In 6 Minuten gibt's von mir nämlich noch ein spannendes Jobangebot.
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1: Eine dermatologische Praxis in Bendinat sucht aktuell einen Patientenmanager in Vollzeit. Angestellt werden sie das ganze Jahr über und arbeiten würden sie 37,5 Stunden die Woche. Für den Job ist es wichtig, dass sie ein Organisationstalent sind, bereits auf Mallorca leben und auch schon eine Ninomod besitzen. Außerdem ist es wichtig, dass sie sehr gut Deutsch, Englisch und Spanisch sprechen. Wenn das jetzt nach Ihrem perfekten Job klingt, schnell bewerben. Alle Infos gibt's in der Jobbörse.
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0: Dienstag beim Inselradio Mallorca. Heimlich den Strom von anderen anzapfen. Ja, das passiert auf den Balearen immer häufiger. Mehr zu dem Stromdiebstahl gleich bei uns in den Lokalnachrichten um 13:30.
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0: Es ist 2:30.
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2: Mit Marisa Challas. Hallo und schönen guten Tag. Rund 170.000 Menschen mit spanischen Wurzeln dürfen bei den Parlamentswahlen am 29. November vorerst nicht abstimmen. Das hat Spaniens oberstes Gericht jetzt entschieden. Betroffen sind Menschen, die über das sogenannte Enkelgesetz die spanische Staatsbürgerschaft erhalten haben. Das Gesetz gibt Nachkommen von Spaniern die Möglichkeit, spanische Staatsbürger zu werden. Ihre Vorfahren mussten etwa während des Bürgerkriegs und der Franco-Diktatur ins Ausland fliehen. Das Gericht will jetzt prüfen lassen, ob die Voraussetzungen bei allen erfüllt sind. Bis dahin bleibt ihr Wahlrecht ausgesetzt. Ein Job in einem japanischen Restaurant auf Mallorca. Das versprach ein Mann einer Bekannten. Doch statt im Restaurant zu arbeiten, wurde die junge Frau nach ihrer Ankunft zur Prostitution gezwungen. Der Mann hatte ihre Reise finanziert und verlangte, dass sie die Kosten abarbeitet. Als sie sich weigerte, bedrohte er sie. Nach monatelangen Ermittlungen hat die Nationalpolizei in Palma jetzt den Mann und eine weitere Frau festgenommen. Beide sollen Teil eines kriminellen Netzwerks sein. Strom anzapfen, ohne dafür zu bezahlen. Das passiert auf den Balearen immer häufiger. Laut Stromanbieter Endesa wurden in den ersten 9 Monaten dieses Jahres knapp 1.200 Betrugsfälle aufgedeckt. Das sind rund 4,5% mehr als im Vorjahr. Insgesamt wurde so viel Strom gestohlen, wie fast 5.000 Haushalte in einem ganzen Jahr verbrauchen. Allein auf Mallorca gab es über 1.000 Fälle, davon mehr als die Hälfte in Palma.
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2: Heute mit bis zu 8 Sonnenstunden und einer Top-Temperatur von 27 Grad. Lokale Regenschauer sind aber nicht ausgeschlossen. Die Regenwahrscheinlichkeit heute 40%.
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0: Um 13.32 Uhr mit Julia Müller. Schön, dass Sie mit dabei sind.
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0: Falls Sie sich wundern, warum die Supermärkte heute so voll sind, wenn Sie in Ihrer Mittagspause mal kurz rüberflitzen, das ist das Feiertagsphänomen. Nach dem Feiertag, da muss einfach jeder erstmal wieder einkaufen gehen.
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0: einen Song, der direkt in mehreren Ländern in die Top 10 geschossen ist, habe ich gleich noch für Sie hier beim Inselradio Mallorca. Die Rede ist von Tampa City und ihrem Song Safe Aware. Der landete nämlich unter anderem auf Platz 3 in Österreich, auf Platz 3 in der Schweiz und auf Platz 4 in Deutschland. Tampa City und Safe Aware habe ich gleich noch für Sie. Hören Sie noch vor 2.
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1: Bei den einen Tierarten nehmen die Väter die Mutterrolle ein, bei anderen werden sie sogar schwanger. Wie zum Beispiel beim Seepferdchen. Der Geschlechtsakt und die spätere Geburt laufen wie folgt ab. Das Weibchen spritzt den Männchen die Eier beim Geschlechtsakt in eine Bauchtasche und die tragen die Babys dann später aus. Meistens dauert das so um die 24 Tage.
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2: Viele Wolken hängen heute über Deutschland. Lokal sind auch Schauer mit dabei. Hier und da zeigt sich aber auch mal die Sonne. Bedeckt ist es in Hamburg bei 13 Grad. Sonne und Wolkenmix haben wir in Berlin bei 15 Grad. Nass ist es in Frankfurt bei 13 Grad. 14 Grad messen wir in Stuttgart und München und auch da ist es bewölkt. Blauen Himmel haben wir dann aber in Leipzig bei 15 Grad. In Österreich, da ist es freundlich. In Wien messen wir auch 15 Grad. In der Schweiz haben wir so einen Mix aus Sonne und Wolken. In Zürich kommen wir auf 16 Grad. Dann geht's noch mal rüber nach London. Da scheint auch die Sonne bei 22 Grad und in Rom, da ist es schön sonnig und da messen wir 23 Grad.
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2: Einen Mix aus Sonne und Wolken gibt es heute bei uns auf der Insel. In Palma messen wir 27 Grad im Norden von Mallorca. In Alcudia kommen wir 25 Grad. In Cala Ratllada sind es auch 25 Grad und in Inca messen wir auch 25 Grad. Die Top-Temperatur liegt heute bei 27 Grad, die Regenwahrscheinlichkeit bei 40%, meldet der spanische Wetterdienst. Jetzt schauen wir nochmal schnell auf den Inselradio-Wetter-Trend. Morgen wird es auch nochmal wechselhaft mit Sonne, Wolken und lokalem Regen. Die Regenwahrscheinlichkeit liegt nämlich morgen bei 50% und die Top-Temperatur bei 26 Grad.
1: 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Es ist 14 Uhr. 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
3: Im Studio Colin Mock. Die Deutsche Bahn bereitet sich auf den Winter vor und hat Details zum neuen Fahrplan vorgestellt. Tom Husse, wie sieht der denn aus?
4: Also die Bahn wirbt vor allem mit mehr Verbindungen, auch ins Ausland, nach Italien, Frankreich oder Österreich. In Zukunft ist der neue ICE-Sprinter zwischen Hamburg und München unterwegs. Auch zwischen Berlin und Stuttgart kommen häufiger schnelle Züge zum Einsatz. Klingt erstmal gut, auf der anderen Seite gibt's aber nach wie vor viele Baustellen. Wer von Hannover nach Berlin fährt, muss etwa 80 Minuten mehr Zeit einplanen. Der Winterfahrplan gilt ab Mitte Dezember. Die Ticketpreise im Fernverkehr bleiben gleich.
3: Die CDU will die Stromsteuer für alle senken, wenn durch das erwartete Wirtschaftswachstum mehr Steuern reinkommen. Finanzminister Klingbeil von der SPD ist dagegen skeptisch, ob das so machbar ist. Ob damit ein weiterer Streit in der Koalition droht, ist offen. SPD-Generalsekretär Klüssendorf sagt im ZDF:
5: Ich sehe sie nicht so zerrüttet, als dass wir nicht diese Baustellen, die wir gemeinsam haben, jetzt auch wieder gemeinsam schließen können, bearbeiten können, auch abarbeiten können. Aber wir müssen uns zusammenreißen. Das ist das, was zählt. Wir müssen zusammenhalten. Und das ist auch die Erwartung von vielen Bürgerinnen und Bürgern. Und deshalb, diese Dinge müssen jetzt miteinander besprochen werden. Aber danach muss zusammen weitergehen.
3: Boris Pistorius will nicht SPD-Chef werden. Mit der Aufgabe als Verteidigungsminister sei er definitiv ausgelastet, sagte er beim Arbeitgebertag. Nach dem Rücktritt von Bärbel Baas ist noch unklar, wer künftig die SPD-Doppelspitze bildet. Jeder fünfte Schüler in Deutschland ist schon mal Opfer von Cybermobbing geworden. Das zeigt eine Studie des Bündnisses gegen Cybermobbing. Die Zahlen steigen weiter, heißt es da, und an den Schulen würden viele Lehrer nicht wissen, wie sie mit dem Thema umgehen sollen. Borussia Dortmund hält an Niko Kovac fest. Der Bundesligist hat den Vertrag des 54-jährigen Cheftrainers vorzeitig verlängert. Das neue Arbeitspapier geht bis Sommer 2029. In der Liga sind die Dortmunder diese Saison gut dabei und haben noch kein Spiel verloren.
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2: Um 14.02 Uhr mit Julia Müller. Mit mir geht's durch den Dienstag.
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2: Wenn so langsam der Magen knurrt und Sie keine Lust haben, selbst zu kochen heute, weil da einfach nichts Leckeres drin ist im Kühlschrank, dann habe ich gleich noch eine ganz tolle Gastro-Route hier in Palma für Sie. Vorher aber noch One Republic mit Runaway und Uwe Ochsenknecht zusammen mit Thomas Forster und unserem Inselradio-Sommersong Viva la Vida.
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Uwe Ochsenknecht und Thomas Foster mit dem Inselradio Sommersong 2026. 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

ganz ohne Flugticket kulinarisch einmal um die Welt reisen. Das geht aktuell in Palma. Hier ist das Inselradio. Bei der Gastroroute Queens del Mondo machen insgesamt 45 Restaurants mit und servieren Spezialitäten aus 26 verschiedenen Länderküchen. Und dann bieten die ein spezielles Menü an, das gerade mal 25 Euro kostet. Zum Beispiel macht da das chinesische Restaurant Leo's Hotpot mit. Da gibt es dann den speziellen Hotpot, der so in der Mitte des Tisches ist. Da ist eine heiße Brühe drin und in dem Menü enthalten sind dann frische Garnelen, ganz fein geschnittenes Rind- und Schweinefleisch, Gemüse, Mais, verschiedene Pilzsorten und sie wählen dann die Brühe selbst aus. Es ist auch ein schönes Ereignis, wenn man da mit Freunden sitzt und einfach so ein bisschen sein eigenes Essen köchelt. Ich mag es total gerne. Sie haben noch die Möglichkeit, bis zum 15. August an der Gastroroute teilzunehmen hier in Palma. Und wenn jetzt Chinesisch nicht so ganz ihrs ist, es gibt auch Mexikanisch, Indisch, Griechisch, es ist wirklich alles mit dabei. Also schnell noch dran teilnehmen. Bis Donnerstag läuft das Ganze in 23 Stadtvierteln hier in Palma. Alle teilnehmenden Restaurants und ihre Menüs gibt es natürlich auch nochmal zum Nachlesen auf inselradio.com.

0: war das mit The Art of Letting Go hier beim Inselradio Mallorca. Autofahrer müssen ab heute mit Straßensperrungen rechnen hier bei uns auf der Insel. Grund dafür ist ein Radrennen. Welches das ist, das erfahren Sie gleich bei uns in den Lokalnachrichten um 2:30.
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0: Es ist 2:30.
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2: Mit Marisa Challas. Hallo und schönen guten Tag. Autofahrer müssen ab heute auf Mallorca mit einigen Straßensperrungen rechnen. Grund dafür ist die internationale Radsportveranstaltung Challenge Vuelta al Mallorca Para Masters, die heute startet und noch einschließlich bis Freitag läuft. Das renommierte Radrennen führt die Teilnehmer über mehrere Tage quer über die Insel. Bereits heute sind zahlreiche Straßen betroffen, unter anderem rund um Llucmajor, Sarapita und Arenal. Die Sperrungen gelten noch etwa bis 15 Uhr. Autofahrer sollten deshalb mehr Zeit einplanen und nach Möglichkeit auf andere Strecken ausweichen. Eine historische Skulpturengruppe am Paseo Marítimo in Palma ist seit Jahren beschädigt. Eigentlich sollte das Denkmal am Fuße des Viertels El Jonquet jetzt restauriert werden. Doch auf die Ausschreibung der Hafenbehörde über rund 145.000 Euro hat sich kein einziges Unternehmen beworben. Das Denkmal stammt aus dem Jahr 1951 und weist zahlreiche Risse auf. Bereits 2020 gab es Pläne für eine Sanierung. Wann die Schäden an der Skulpturengruppe nun behoben werden, ist weiterhin unklar. Für einen günstigen Friseurbesuch lohnt sich für viele offenbar auch eine Reise nach Mallorca. Denn wer sich hier die Haare schneiden lässt, zahlt oft nur ein Drittel von dem, was in anderen europäischen Ländern verlangt wird. Laut dem Friseurverband Grepels kostet ein Damenhaarschnitt auf Mallorca zwischen 20 und 30 Euro. In Deutschland dagegen sind es rund 70 Euro. Einige Touristen reisen sogar gezielt für Friseurbesuche an. Besonders viele Kunden kommen aus Deutschland und Osteuropa.
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2: Heute am Dienstag mit einem Sonne-Wolken-Mix und bis zu 8 Sonnenstunden. Die Top-Temperatur 27 Grad und die Regenwahrscheinlichkeit, die beträgt heute 40%.
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0: Um 14.32 Uhr mit Julia Müller. Schön, dass Sie mit dabei sind.
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0: Hier in Palma ist es gerade ganz schön grau, wenn ich aus dem Studiofenster schaue. Wenn bei Ihnen jetzt aber nochmal die Sonne rauskommt, wie zum Beispiel in St. Elm oder in Canyamel aktuell, dann nutzen Sie das aus und springen nochmal schnell ins Wasser. Ich meine, 25 Grad warm ist das Mittelmeer aktuell noch.
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0: Musik liegt ihr einfach im Blut. Ava Max ist es hier beim Inselradio Mallorca. Ihre Mama, die ist nämlich ausgebildete Opernsängerin und hat schon als Kind ihr das Singen beigebracht. Kein Wunder, dass aus Ava Max so ein Popstar geworden ist. Ihren Song Spotify habe ich gleich noch für Sie, noch vor drei.
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1: Ohne Stau, ohne Parkplatzsuche und ohne Warten auf den Bus von der Playa de Palma nach Palma. Das geht. Und zwar mit dem Fahrrad. An der Playa de Palma und auch in Palma gibt es öffentliche Fahrräder, die an festen Stationen ausgeliehen und wieder abgegeben werden können. Das System heißt BC Palma. Dafür braucht man einen Account, den man online erstellt. Das Jahresabo kostet 30 Euro. Wichtig ist aber, am besten kümmern Sie sich schon vor dem Mallorca-Urlaub darum, denn es kann nämlich bis zu einer Woche dauern, bis der Account freigeschaltet ist. Danach funktioniert alles über die BC Palma App. An der jeweiligen Station wird das Fahrrad dann per QR-Code ausgeliehen. Es gibt zwei verschiedene Modelle. Die türkisfarbenen Fahrräder sind klassische Räder. Die erste halbe Stunde ist kostenlos. Die pinkfarbenen Räder sind E-Bikes. Sie kosten 35 Cent für die erste halbe Stunde. Danach steigen die Preise gestaffelt, wenn man länger unterwegs ist. Die Stationen sind an der Playa de Palma und in Palma inzwischen gut verteilt und das Radnetz wird weiter ausgebaut. Praktisch ist auch, wenn Ihnen unterwegs ein Ort gefällt, stellen Sie das Fahrrad einfach an einer Station wieder ab. Dann bleibt Zeit für einen Spaziergang am Meer, einen Kaffee im Café oder eine kleine Runde durch die Stadt. So wird der Weg von der Playa de Palma nach Palma zu einem kleinen Ausflug am Meer entlang.
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1: Grau und nass ist es in Deutschland heute. Nur im Osten zeigt sich aktuell mal die Sonne bedeckt. Es ist in Hamburg bei 15 Grad sonnig, in Berlin und auch da kommen wir 15 Grad nass. In Frankfurt bei 13 Grad, in Stuttgart und München, da ist es auch bewölkt bei 15 Grad und Sonne und Wolken im Mix, gibt es in Leipzig bei 15 Grad. In Österreich ist es freundlich, in Wien messen wir 16 Grad. In der Schweiz, da zieht es sich immer weiter zu, da zeigt sich auch nur selten die Sonne. In Zürich kommen wir auf 17 Grad. Dann geht's rüber nach London, da haben wir Sonne pur bei 20 Grad und in Rom ist es auch schön sonnig bei 23 Grad.
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1: Einen Mix aus Sonne und Wolken gibt es heute bei uns auf der Insel. In Palma messen wir 26 Grad, im Norden von Mallorca in Alcudia kommen wir auf 25 Grad. In Cala Ratllada sind es auch 25 Grad, genauso wie in Inca. Die Top-Temperatur liegt heute bei 27 Grad, die Regenwahrscheinlichkeit bei 40%, meldet der spanische Wetterdienst. Jetzt schauen wir nochmal schnell auf den Inselradio-Wetter-Trend. Morgen wird es auch nochmal wechselhaft mit einem Mix aus Sonne, Wolken und lokalem Regen. Die Regenwahrscheinlichkeit, die liegt nämlich morgen bei 50% und die Top-Temperatur bei 26 Grad.
0: 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Es ist 15 Uhr. 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
2: Im Studio Colin Mock. Alexander Schweizer wird heute neuer Bundesarbeitsminister. Er bekommt am späten Nachmittag seine Erkennungsurkunde von Bundespräsident Steinmeier. Gestern war Bärbel Baas als Arbeitsministerin und SPD-Chefin zurückgetreten. Wer künftig die SPD-Spitze bildet, ist noch offen. Verteidigungsminister Boris Pistorius hat heute jedenfalls klargestellt:
3: Ich werde als Parteivorsitzender definitiv nicht antreten, weil ich mit meiner Aufgabe, die Sicherheit dieses Landes zu garantieren, wirklich ausgelastet bin, um das ein für alle Mal klar zu sagen.
2: Stromsteuer für alle senken, ja oder nein? In der schwarz-roten Koalition ist man sich da noch nicht ganz einig. Finanzminister Klingbeil von der SPD ist skeptisch, ob dieser CDU-Vorschlag finanzierbar ist. CDU-Generalsekretärin Hoppermann betont dagegen im ZDF:
4: Die Formulierung in unserem Papier ist, zusätzliche Spielräume wollen wir für die Senkung der Stromsteuer nutzen. Und jetzt gibt es durch die Anhebung der Konjunkturprognose diesen Spielraum aus unserer Sicht schon. Das haben auch andere ausgerechnet. Und insofern ist doch klar, dass wenn wir Spielräume sehen, wir auch die nutzen wollen für die Entlastung bei den Menschen.
2: Die Deutsche Bahn bereitet sich schon auf den Winter vor und hat Details zum neuen Fahrplan vorgestellt. Ab Mitte Dezember ist ein neuer ICE-Sprinter zwischen Hamburg und München unterwegs. Außerdem gibt es neue Verbindungen nach Italien, Frankreich oder Österreich. Die EU geht bei den Beitrittsverhandlungen mit der Ukraine und Moldau den nächsten Schritt. Die EU-Staaten wollen die Gespräche mit beiden Ländern ausweiten. Bis zu einem Abschluss können aber noch Jahre vergehen. Montenegro und Albanien sind im Beitrittsprozess bereits weiter. Ungewohnte Aufgabe für den FC Bayern in der Fußball-Champions League. Bei Viking Stavanger in Norwegen müssen die Münchner heute auf Kunstrasen spielen. Das letzte Pflichtspiel auf diesem Belag liegt für die Bayern bereits 20 Jahre zurück. Außerdem spielt RB Leipzig heute gegen die PSV Eindhoven.
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1: Mit Julia Müller.
0: Hallo Mallorca. Yeah, yeah,
1: yeah. Wir schauen mal schnell auf den Verkehr auf der MA20, der Ringautobahn. Da staut es sich ab Sondermeto in Richtung Sonnfuß. Der Retter hat ziemlich gleich zwei Unfälle gegeben. Und auf der MA1110 staut es sich auch stadteinwärts kurz vor der Auffahrt zur Ringautobahn. Planen Sie da also ein bisschen mehr Zeit ein. Ich wünsche eine gute Fahrt.
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0: Katy Perry war das hier beim Inselradio Mallorca mit ihrem Song Watch It Burn. Ja, von Mallorca nach Kanada fliegen und das per Direktflug. Das geht auch im kommenden Jahr wieder. Mehr zu den Flugverbindungen gleich bei uns in den Lokalnachrichten um 3:30.
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1: Es ist 15.29 Uhr.
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3: Mit Marisa Challas. Hallo und schönen guten Tag. Autofahrer müssen ab heute auf Mallorca mit einigen Straßensperrungen rechnen. Grund dafür ist die internationale Radsportveranstaltung Challenge Vuelta al Mallorca Para Masters, die heute startet und noch einschließlich bis Freitag läuft. Das renommierte Radrennen führt die Teilnehmer über mehrere Tage quer über die Insel. Bereits heute waren bis 15 Uhr zahlreiche Straßen betroffen, unter anderem rund um Lluc Major, Sarapita und Arenal. Morgen geht's dann gegen 8 Uhr morgens weiter, dann sind einige Straßen rund um Cala Ratllada und Atar gesperrt. 750 Euro Miete im Monat für eine Garage. Das hat ein Vermieter in Calvià auf Mallorca verlangt. Der 125 Quadratmeter große Raum wurde illegal als Wohnung vermietet. Jetzt droht dem Eigentümer ein Bußgeld von 18.000 Euro. Und auch an der Playa de Palma haben die Behörden einen ähnlichen Fall aufgedeckt. Dort wurde ein 39 Quadratmeter großes Geschäftslokal für 530 Euro im Monat vermietet. Hier drohen 24.000 Euro Strafe. Aufgeflogen sind beide Fälle durch Hinweise von Anwohnern. Von Palma direkt nach Montreal. Das wird im kommenden Jahr noch einfacher. Air Canada baut die Flugverbindung zwischen Mallorca und Kanada weiter aus. Ab dem 7. Mai 2027 geht es wieder nonstop nach Kanada und damit mehr als einen Monat früher als in diesem Jahr. In der Hauptsaison wird die Strecke künftig 4 statt 3 Mal pro Woche bedient. Außerdem setzt die Fluggesellschaft größere Maschinen ein. Dadurch steigt die Zahl der verfügbaren Sitzplätze um rund 55%.
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3: Heute mit bis zu 8 Sonnenstunden und einer Top-Temperatur von 27 Grad. Lokale Regenschauer sind aber nicht ausgeschlossen. Die Regenwahrscheinlichkeit heute 40%.
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1: 8 Bundesländer haben aktuell Herbstferien in Deutschland. Und wie schön ist das bitte, mit den Kids dann zusammen am Gate zu stehen, aus dem Fenster zu schauen und die Flugzeuge zu beobachten. 793 Starts und Landungen sind insgesamt am Flughafen von Palma heute. Ein Flieger aus Dortmund, der sollte eigentlich genau jetzt hier auf der Insel ankommen. Der war aber einfach mal schneller als geplant und ist schon um 15.06 Uhr gelandet.
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2: Hallo Mallorca.
1: Also bei dem Wetter heute auf der Insel, da kommt man so richtig ins Herbstfeeling rein. Ne? Ist es bei Ihnen zu Hause schon so richtig herbstlich dekoriert? Mit Kerzen und Lichterketten vielleicht? Also ich hänge noch sowas von hinterher. Dabei ist in 2,5 Wochen tatsächlich schon Halloween.

0: Dieses Jahr läuft es einfach für sie. Taylor Swift ist es hier beim Inselradio Mallorca. Sowohl beruflich als auch privat ist das wirklich ein super Jahr für sie. Im Juli hat sie in New York geheiratet und mit ihrem Song I Knew It, I Knew You hat sie sehr gute Chancen, als nächstes für einen Oscar nominiert zu werden. Munkelt man zumindest. Den Song habe ich gleich noch für Sie. Hören Sie noch. Vor vier.
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Taylor Swift mit I Knew It, I Knew You hier beim Inselradio Mallorca. Laufschuhe, Fahrradtrikot, Radhose, das sind alles Dinge, die sie diese Woche hier auf der Insel brauchen. Es wird nämlich sehr sportlich. Heute findet ein Radrennen statt, das einmal quer über die Insel geht und das auch über mehrere Tage. Bis einschließlich Freitag läuft das noch. Und für Sie als Urlauber oder auch Residenten heißt das, es gibt eben in den nächsten Tagen Straßensperrung. Morgen um 8 Uhr geht es weiter mit Straßensperrung. Zum Beispiel sind dann einige Straßen rund um Cala Ratllada und Artà gesperrt. In den kommenden Tagen geht es dann für die Radfahrer weiter in den Norden in Richtung Pollenza, Can-Picafort und auch durch die Tramuntana. Und am Wochenende stehen zwei weitere richtig große Sportevents an. Am Samstag die Challenge Pagera Mallorca, ein Mitteldistanz-Triathlon. Und am Sonntag dann der TUI Palma Marathon mit mehr als 9000 Läufern. Also, es ist richtig was los in den kommenden Tagen hier bei uns auf Mallorca. Alle Infos zu den Events gibt es natürlich auch nochmal zum Nachlesen bei uns unter inselradio.com.

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1: Grau und teilweise auch nass ist es in Deutschland. Nur im Osten zeigt sich ab und an nochmal die Sonne. Bedeckt ist es in Hamburg bei 15 Grad. In Berlin scheint die Sonne bei 16 Grad. Nass ist es dann in Frankfurt bei 13 Grad. 15 Grad messen wir in Stuttgart und München und da ist es bewölkt. Eine Mix aus Sonne und Wolken gibt es in Leipzig und auch da messen wir 15 Grad. In Österreich, da ist es meist freundlich. In Wien kommen wir auf 16 Grad. Dann schauen wir rüber in die Schweiz. Da sind doch viele Wolken am Himmel. In Zürich messen wir 17 Grad. Dann geht es nochmal rüber nach London. Da haben wir Sonne pur bei 20 Grad. Und in Rom scheint auch die Sonne bei 23 Grad.
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1: Heute wechseln sich Sonne und Wolken ab bei uns auf der Insel. In Palma messen wir 25 Grad. Im Norden von Mallorca, in Alcudia, kommen wir auch auf 25 Grad. In Valldemossa sind es 21 Grad und in Inca wieder 25 Grad. Die Top-Temperatur liegt heute bei 27 Grad. Die Regenwahrscheinlichkeit bei 40%, meldet der spanische Wetterdienst. Jetzt schauen wir nochmal schnell auf den Inselradio-Wettertrend. Morgen wird es auch nochmal wechselhaft mit Sonne, Wolken und auch lokalem Regen. Die Regenwahrscheinlichkeit, die liegt morgen bei 50%. Und die Top-Temperatur bei 26 Grad.
0: 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Es ist 16 Uhr. 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
2: Im Studio Colin Mock. Ein Tag nach dem Rücktritt von Bärbel Baas wird Alexander Schweizer neuer Bundesarbeitsminister. Der SPD-Mann bekommt am späten Nachmittag seine Urkunde von Bundespräsident Steinmeier. Morgen soll er dann mit der Arbeit loslegen und Kanzler Merz fordert direkt Tempo, vor allem bei der Rentenreform.
3: Die Vorschläge haben wir am 22. Juni bekommen. Wir haben heute den 13. Oktober, Juli, August, September, Oktober. Das ist mir schon zu lange. So, und deswegen möchte ich, dass das in diesem Jahr ausgereift, durchformuliert ins Kabinett kommt, dass es anschließend einen zügigen Gesetzgebungsverfahren kommen kann. Und wenn das erreicht wird, dann hat er seinen Job gemacht.
2: Cybermobbing wird zu einem immer größeren Problem. Jeder fünfte Schüler in Deutschland ist schon mal betroffen gewesen. Mehr von Jana Klonikowski.
4: In Summe sind das mehr als 2,4 Millionen Kinder und Jugendliche. Und damit mehr als bei der letzten Studie, heißt es vom Bündnis gegen Cybermobbing. Viele Lehrer seien mit dem Thema überfordert. Neben körperlichen Problemen wie Kopf- oder Magenschmerzen kann sich Cybermobbing auch auf die Psyche auswirken und Angststörungen oder Depressionen hervorrufen. Die Experten fordern mehr Prävention und sehen neben der Politik auch Schulen, Eltern und die Gesellschaft in der Pflicht.
2: Die deutsche Wirtschaft könnte in diesem Jahr stärker wachsen als bisher angenommen. Der Internationale Währungsfonds erwartet inzwischen ein Plus von 1,3% und liegt damit auf einer Linie mit der Bundesregierung. Auch die Prognose für die Weltwirtschaft hat der IWF leicht angehoben. Mit dem Winterfahrplan setzt die Deutsche Bahn auf mehr und schnellere Züge. Neu ist etwa ein ICE-Sprinter zwischen Hamburg und München. Baustellen bremsen den Verkehr aber weiter aus. Zwischen Hannover und Berlin dauert die Fahrt rund 80 Minuten länger. Die Ticketpreise im Fernverkehr bleiben gleich. Viele machen sich Sorgen, dass ihr Job durch KI ersetzt werden könnte. Eine Analyse des Instituts für Arbeitsmarkt- und Berufsforschung zeigt aber, bisher hat die Technik nicht groß Jobs gekostet. Gefahren sehen die Forscher aber für die Industrie und in nicht-akademischen Berufen. Der FC Bayern und RB Leipzig müssen heute in der Fußball-Champions League ran. Die Münchner sind zu Gast bei Viking Stavanger in Norwegen. Leipzig empfängt den niederländischen Meister PSV Eindhoven. Anstoß ist jeweils um 21 Uhr.
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0: 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Yeah, yeah,
1: 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Wir schauen noch mal schnell auf den Verkehr auf der MA20, der Ringautobahn. Da staut es sich ab Sondermeto in Richtung Sonnfuß der Red und auch noch mal in die andere Richtung ab Sonngottleo. Da hat es nämlich zwei Unfälle gegeben auf der MA13. Da staut es sich auch stadteinwärts kurz vor der Auffahrt zur Ringautobahn. Auch da hat es einen Unfall gegeben. Und auf der MA1 dauert es auch länger. Da staut es sich in Richtung Palma. Planen Sie also ein bisschen mehr Zeit ein. Ich wünsche eine gute Fahrt.

0: 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Es ist Herbst, das Wetter ist wieder wechselhafter und das Meer teilweise auch ein bisschen aufgewühlt. Hier ist das Inselradio Mallorca. Ja, da kann es sein, dass Ihnen im Wasser auch mal eine Qualle begegnet. Und um die geht's jetzt bei meiner Kollegin Pia Eschenbach.
1: Weht an den Stränden von Mallorca die rote Flagge, dann kann das einige Gründe haben. Sehr starker Wellengang, verschmutztes Meerwasser oder aber...
2: Alarm! Quallenalarm!
1: Je nach Wetterlage treibt der Wind die Quallen in die Buchten. Aber nicht nur der Wind bewirkt, dass sich die Quallen vor den Stränden sammeln. Meeresbiologe Professor Dr. Jürgen Krivet von der Universität Wien weiß mehr.
3: Quallen werden vermehrt im Mittelmeer gesehen. Das hängt damit zusammen, dass sich das Klima erwärmt und auch das Mittelmeer extrem schnell erwärmt. Dadurch kommen immer mehr Quallen in das Mittelmeer rein, zum Beispiel die Leucht- oder Feuerqualle, die Ohrenqualle, die Segelqualle und wie sie alle heißen.
1: Die Mehrheit der Quallenarten sind grundsätzlich eher harmlos. Je nach Art kommt es zu einer leichten oder starken Verbrennung. Eine ganz bestimmte Quallenart ist dann aber doch gefährlicher.
3: Was gefährlich sein kann, ist dagegen die portugiesische Galeere, die immer wieder jetzt im Mittelmeer auch gesichtet wird. Die portugiesischen Galeeren, die haben ein sehr starkes Gift. Das heißt, bei Menschen, die krank sind oder die Herzprobleme haben, da kann es tatsächlich zu Atembeschwerden führen oder sogar zum Herzstillstand. Ansonsten ist es eine sehr starke Verbrennung, aber es ist nicht tödlich.
1: So lästig Quallen für uns Menschen auch sind, natürlich haben sie im Naturkreislauf eine wichtige Funktion.
3: Die Quallen sind fürs Ökosystem ja generell wichtig. Die stehen ziemlich weit unten in der Nahrungskette und sind dadurch eben sehr wichtig, um die Nahrungsketten aufrechtzuerhalten. Es gibt viele Fische, die sich von Quallen ernähren.
1: Also aufregen über die Tierchen bringt gar nichts, denn sie haben ihre Daseinsberechtigung. Falls Sie dann doch die unangenehme Bekanntschaft mit einer Qualle gemacht haben, Ruhe bewahren, die Stachel mit dem Rand einer Scheckkarte abschaben, die verbrannte Stelle mit Meerwasser abspülen oder einfach damit zu den Rettungsschwimmern am Strand gehen, die wissen natürlich am allerbesten Bescheid, wie man damit umgeht.
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0: Kaigo war das mit Save My Love hier beim Inselradio Mallorca. Strom klauen, das ist ein immer größer werdendes Problem hier bei uns auf der Insel, besonders in Palma. Ja, mehr zum Stromdiebstahl hier auf den Balearen gibt's gleich bei uns in den Lokalnachrichten um 16:30.
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0: Es ist 16.29 Uhr.
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2: Mit Marisa Challas. Hallo und schönen guten Tag. Von Palma direkt nach Montreal. Das wird im kommenden Jahr noch einfacher. Air Canada baut die Flugverbindung zwischen Mallorca und Kanada weiter aus. Ab dem 7. Mai 2027 geht es wieder nonstop nach Kanada und damit mehr als einen Monat früher als in diesem Jahr. In der Hauptsaison wird die Strecke künftig 4 statt 3 Mal pro Woche bedient. Außerdem setzt die Fluggesellschaft größere Maschinen ein. Dadurch steigt die Zahl der verfügbaren Sitzplätze um rund 55%. Ein Job in einem japanischen Restaurant auf Mallorca. Das versprach ein Mann einer Bekannten. Doch statt im Restaurant zu arbeiten, wurde die junge Frau nach ihrer Ankunft zur Prostitution gezwungen. Der Mann hatte ihre Reise finanziert und verlangte, dass sie die Kosten abarbeitet. Als sie sich weigerte, bedrohte er sie. Nach monatelangen Ermittlungen hat die Nationalpolizei in Palma jetzt den Mann und eine weitere Frau festgenommen. Beide sollen Teil eines kriminellen Netzwerks sein. Strom anzapfen, ohne dafür zu bezahlen. Das passiert auf den Balearen immer häufiger. Laut Stromanbieter Endesa wurden in den ersten 9 Monaten dieses Jahres knapp 1200 Betrugsfälle aufgedeckt. Das sind rund 4,5% mehr als im Vorjahr. Insgesamt wurde so viel Strom gestohlen, wie fast 5000 Haushalte in einem ganzen Jahr verbrauchen. Allein auf Mallorca gab es über 1000 Fälle, davon mehr als die Hälfte in Palma.
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2: Heute am Dienstag mit einem Sonne-Wolken-Mix und bis zu 8 Sonnenstunden. Die Top-Temperatur 27 Grad und die Regenwahrscheinlichkeit, die beträgt heute 40%.
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0: Voll ist es heute mal wieder im Hafen von Palma. 3 Kreuzfahrtschiffe sind nämlich zu Besuch. Die Marella Discovery 2, die Viking Mira und die Norwegian Viva. Alle 3 Schiffe bleiben noch bis heute Abend. Für die Marella Discovery 2 geht's gegen 22 Uhr weiter nach Korsika. Die Viking Mira, die fährt heute nach Barcelona und da trifft sie dann tatsächlich auch wieder die Norwegian Viva, weil die steuert heute Abend auch noch den Hafen von Barcelona an.
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0: 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Wir schauen noch mal schnell auf den Verkehr auf der MA20 der Ringautobahn. Da staut es sich ab Sondermethe in Richtung Sonnenfußdarett und auch noch mal in die andere Richtung ab Son Gottleo in Richtung Sonnenfußdarett. Da hat es nämlich gleich 2 Unfälle gegeben. Auf der MA13 staut es sich auch stadteinwärts kurz vor der Auffahrt zur Ringautobahn. Auch da hat es einen Unfall gegeben. Und auf der MA1 dauert es auch länger. Da staut es sich ab Palma Nova in Richtung Palma. Und so ein bisschen stockenden Verkehr haben wir aktuell auch auf der MA19 auf der Höhe des Flughafens in beiden Richtungen. Planen Sie also ein bisschen mehr Zeit ein. Ich wünsche eine gute Fahrt.

0: Bei dem grauen Himmel hier bei uns auf der Insel, da brauchen wir doch einen Song, der einfach gute Laune macht. Und den habe ich gleich noch für Sie. The Bowser sind das mit ihrem Song Magnetic. Ein Song, bei dem sie einfach mitwippen müssen, egal ob sie im Büro sind, bei sich in der Küche stehen oder schon auf der Couch sitzen. Der klingt einfach richtig schön nach Sommer und nach Leichtigkeit. Und deswegen gibt's ihn gleich auch noch vor 5.
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0: Dienstag beim Inselradio Mallorca. Heute ist nicht irgendein Dienstag, heute ist Dienstag der 13. Vielleicht lässt Sie dieses Datum jetzt total kalt, vielleicht wissen Sie aber auch schon, worum es geht. Dienstag der 13. ist in Spanien das, was für uns in Deutschland Freitag der 13. ist. Eben ein Pechtag. Warum das so ist? Lena Bernauer hat die Antwort.
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2: Es gibt in Spanien ein Sprichwort zum Dienstag, den 13. Das heißt, no te cases y no te embarques. Nicht heiraten und keine Reise beginnen. Die spanischen Standesbeamten, die haben also heute wahrscheinlich einen ziemlich ruhigen Tag. Aber woher kommt die Angst? Das spanische Wort für Dienstag, Martes, leitet sich vom Namen des Planeten Mars ab. Und weil der ja bekanntlich blutrot ist, steht er in Verbindung mit den Gottheiten des Krieges, die dann wiederum mit Zerstörung, Blut und Gewalt verbunden werden. Die Angst vor Dienstag, dem 13., hat im Spanischen übrigens sogar einen Fachbegriff, Trecidabo Martiophobia.
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1: Grau und nass ist es in Deutschland. Lokal sind auch Schauer mit dabei, wie zum Beispiel in Hamburg aktuell bei 15 Grad. Bedeckt ist es in Berlin bei 15 Grad. Viele Wolken hängen auch über Frankfurt, Stuttgart und München. Da messen wir maximal 16 Grad. In Düsseldorf kommt tatsächlich aktuell nochmal die Sonne raus bei 15 Grad. Und Sonne und Wolken im Mix haben wir in Leipzig bei 15 Grad. In Österreich, da haben wir auch einen Mix aus Sonne und Wolken. In Wien messen wir 16 Grad. Viele Wolken hängen aktuell auch über der Schweiz. In Zürich messen wir 17 Grad. Dann geht es nochmal rüber nach London. Auch da scheint die Sonne bei 19 Grad. Und in Rom gibt es auch noch ganz viel blauen Himmel bei 23 Grad.
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1: Heute wechseln sich Sonne und Wolken ab. Hier bei uns auf der Insel in Palma kommen wir auf 26 Grad. Im Norden von Mallorca, in Alcudia, messen wir 24 Grad. In Valldemossa sind es 21 Grad und in Inca 24 Grad. Die Tiefstwerte heute Nacht liegen bei ca. 16 Grad. Die Regenwahrscheinlichkeit bei 40%, meldet der spanische Wetterdienst. Jetzt schauen wir nochmal schnell auf den Inselradio-Wettertrend. Morgen wird es auch nochmal wechselhaft mit Sonne, Wolken und lokalem Regen. Die Wahrscheinlichkeit liegt morgen bei 50% und die Top-Temperatur bei 26 Grad.
0: 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Es ist 17 Uhr. 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
2: Im Studio Colin Mock. Alexander Schweizer wird gleich neuer Bundesarbeitsminister. Er bekommt in diesen Minuten seine Ernennungsurkunde von Bundespräsident Steinmeier. Gestern war Bärbel Baas als Arbeitsministerin und als SPD-Chefin zurückgetreten. Wer künftig die SPD-Spitze bildet, ist noch offen. Verteidigungsminister Boris Pistorius hat heute jedenfalls klargestellt:
3: Ich werde als Parteivorsitzender definitiv nicht antreten, weil ich mit meiner Aufgabe, die Sicherheit dieses Landes zu garantieren, wirklich ausgelastet bin, um das ein für alle Mal klar zu sagen.
2: Die Deutsche Bahn bereitet sich auf den Winter vor und hat Details zum neuen Fahrplan vorgestellt. Tom Husse, wie sieht der denn aus?
4: Also die Bahn wirbt vor allem mit mehr Verbindungen, auch ins Ausland, nach Italien, Frankreich oder Österreich. In Zukunft ist der neue ICE-Sprinter zwischen Hamburg und München unterwegs. Auch zwischen Berlin und Stuttgart kommen häufiger schnelle Züge zum Einsatz. Klingt erstmal gut, auf der anderen Seite gibt es aber nach wie vor viele Baustellen. Wer von Hannover nach Berlin fährt, muss etwa 80 Minuten mehr Zeit einplanen. Der Winterfahrplan gilt ab Mitte Dezember. Die Ticketpreise im Fernverkehr bleiben gleich.
2: Die CDU wird bei der Wahl des Ministerpräsidenten in Sachsen-Anhalt nicht mitstimmen. Noch Ministerpräsident und Fraktionschef Schulze hat angekündigt, dass alle Abgeordneten den Landtagssitzungssaal verlassen werden. So soll klar werden, dass niemand von der CDU-AfD-Kandidat Siegmund weht. Cybermobbing wird zu einem immer größeren Problem. Jeder fünfte Schüler in Deutschland ist schon mal betroffen gewesen. Das zeigt eine Studie, die das Bündnis gegen Cybermobbing vorgestellt hat. Neben der Politik sehen die Experten auch Eltern in der Pflicht. In hunderten Supermärkten in Frankreich haben Hacker Kühltruhen lahmgelegt. Die Anlagen wurden in den Auftaumodus umgestellt. Ziel des Angriffs soll der dänische Technikhersteller Danfoss gewesen sein. Viele Produkte, die in den Kühltruhen waren, sind jetzt für die Tonne. Borussia Dortmund hält an Niko Kovac fest. Der Bundesligist hat den Vertrag des 54-jährigen Cheftrainers vorzeitig verlängert. Das neue Arbeitspapier geht bis Sommer 2029. In der Liga sind die Dortmunder diese Saison gut dabei und haben noch kein Spiel verloren.
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1: Um 17.02 Uhr.
0: Hallo Mallorca.
1: Das Wetter, das schreit nach Shoppen in Palma heute bei den grauen Wolken, die ich hier gerade sehe. Vielleicht finden Sie ja noch was Schönes Reduziertes. Ein Bikini oder eine Badehose für den halben Preis. Das wäre doch was.

0: 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Die Playa de Palma lebt von ihrer besonderen Atmosphäre. Und die bleibt am besten erhalten, wenn alle ein bisschen Rücksicht nehmen. Auf den Strand, die Natur und die Menschen vor Ort.
1: Ein langer, weißer Sandstrand, kristallklares Wasser. So schön wie die Playa de Palma ist, ist es kein Wunder, dass die ersten Ferienhäuser dort schon Ende des 19. Jahrhunderts gebaut wurden. Und Sie werden es kaum glauben, der Ort Arenal war damals noch ein kleines Fischerdörfchen mit gerade mal 21 Einwohnern. Seit den 50er Jahren wurden immer mehr Hotels an der Playa de Palma gebaut und auch in Deutschland wurde das Reiseziel immer beliebter. 1965 startete der erste Direktflug von Köln nach Palma. Über die Jahre hinweg entstand auch eine unglaublich gute Infrastruktur, die bis heute die Playa de Palma ausmacht. Von Einkaufsmöglichkeiten über Bars und Restaurants, Sportangebote bis hin zu einer optimalen Anbindung mit den öffentlichen Verkehrsmitteln. Gerade mal 15 Minuten dauert es zum Beispiel vom Flughafen an die Playa de Palma mit dem Bus. Das alles sind Gründe, warum die Region so viele Menschen bis heute anzieht und viele Touristen seit Jahrzehnten der Playa de Palma treu bleiben.
2: 1985 war das erste Mal hier.
3: Ach, wir kommen schon her. Seit 1972 waren wir das erste Mal auf Mallorca.
4: Seit 45 Jahren. 1980 ging es eigentlich los. Ja, Flug nur 2 Stunden und ja, und es sind schon noch einige Erinnerungen hier dran, ja.
5: 40 Jahre, weil wir das hier schon auch als zweites Zuhause fast ansehen.
1: Ja, genau das ist es, was die Playa de Palma über die vielen Jahrzehnte für viele geworden ist. Ein zweites Zuhause, direkt am Meer.
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0: One Direction waren das mit Story of My Life hier beim Inselradio Mallorca. Air Canada baut seine Flugverbindung zwischen Mallorca und Kanada aus. Was genau das bedeutet, das gibt's gleich bei uns in den Lokalnachrichten um 5:30.
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1: Es ist 5:30.
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3: Mit Marisa Challas. Hallo und schönen guten Tag. Von Palma direkt nach Montreal. Das wird im kommenden Jahr noch einfacher. Air Canada baut die Flugverbindung zwischen Mallorca und Kanada weiter aus. Ab dem 7. Mai 2027 geht es wieder nonstop nach Kanada und damit mehr als einen Monat früher als in diesem Jahr. In der Hauptsaison wird die Strecke künftig 4 statt 3 Mal pro Woche bedient. Außerdem setzt die Fluggesellschaft größere Maschinen ein. Dadurch steigt die Zahl der verfügbaren Sitzplätze um rund 55%. Eine historische Skulpturengruppe am Paseo Marítimo in Palma ist seit Jahren beschädigt. Eigentlich sollte das Denkmal am Fuße des Viertels El Jonquet jetzt restauriert werden. Doch auf die Ausschreibung der Hafenbehörde über rund 145.000 Euro hat sich kein einziges Unternehmen beworben. Das Denkmal stammt aus dem Jahr 1951 und weist zahlreiche Risse auf. Bereits 2020 gab es Pläne für eine Sanierung. Wann die Schäden an der Skulpturengruppe nun behoben werden, ist weiterhin unklar. Rund 170.000 Menschen mit spanischen Wurzeln dürfen bei den Parlamentswahlen am 29. November vorerst nicht abstimmen. Das hat Spaniens oberstes Gericht jetzt entschieden. Betroffen sind Menschen, die über das sogenannte Enkelgesetz die spanische Staatsbürgerschaft erhalten haben. Das Gesetz gibt Nachkommen von Spaniern die Möglichkeit, spanische Staatsbürger zu werden. Ihre Vorfahren mussten etwa während des Bürgerkriegs und der Franco-Diktatur ins Ausland fliehen. Das Gericht will jetzt prüfen lassen, ob die Voraussetzungen bei allen erfüllt sind. Bis dahin bleibt ihr Wahlrecht ausgesetzt.
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3: Heute hatten wir Sonne und Wolken im Wechsel und auch morgen am Mittwoch gibt's einen bunten Wettermix mit Sonne, Wolken und lokalem Regen. Die Top-Temperatur morgen 26 Grad.
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1: Herausgegeben vom spanischen Wetterdienst AEMET. Rund um Mallorca weht meist Nordost- bis Ostwind mit der Stärke 2 bis 4. Im Süden weht schwacher Westwind. Die See ist ruhig bis leicht bewegt, im Osten stellenweise mäßig bewegt. Und die Temperatur des Mittelmeers rund um Mallorca, die liegt aktuell bei 25 Grad.
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1: Mit Julia Müller.
2: Hallo Mallorca. Yeah, yeah,
1: yeah. Nach Feierabend nochmal schnell im Fitnessstudio vorbeischauen. Auch wenn es nur eine halbe Stunde ist, danach fühlen Sie sich direkt wieder fitter und ausgeglichener. Man muss sich nur erstmal dazu motivieren.

0: Nächstes Jahr kommt er nach Deutschland. Harry Styles ist es hier beim Inselradio Mallorca. Der ist ja aktuell auf Welttournee und macht im Juli nächsten Jahres dann auch Halt in Berlin. Und zwar am 2., 3. und 9. Juli tritt er da auf. Und dann gibt's noch mal eine Zusatzshow am 10. Juli. Und für die gibt's sogar noch ein paar Resttickets. Wir haben seinen Song American Girls gleich auch noch für Sie. Hören Sie noch vor 6.
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1: Feuer, Trommeln und Metallica mitten in Pagera. Diesen Donnerstag startet dort das Challenge-Wochenende mit einer spektakulären Nacht des Feuers. Die mallorquinischen Dämonis, die ziehen mit Feuer, Trommeln und traditionellen Tänzen über den Boulevard von Pagera bis zum Strandplatz Tora. Und danach übernimmt noch eine mallorquinische Band, die dann die größten Metallica-Hits spielt. Los geht's um 20 Uhr und das Programm, das läuft dann bis 23 Uhr. Das Tolle, alles ist komplett kostenlos. Alle Infos zu dem Event gibt's nochmal zum Nachlesen bei uns unter inselradio.com im Eventkalender.
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2: Wechselhaft ist das Wetter heute Abend in Deutschland, regnerisch in Hamburg. Bei 14 Grad bedeckt ist es in Berlin und auch da kommen wir auf 14 Grad. Viele Wolken hängen über Frankfurt, Stuttgart und München, da sind noch maximal 15 Grad drin in Düsseldorf. Da kommt ab und an sogar nochmal die Sonne raus, bei 16 Grad bedeckt ist es dann wieder in Leipzig bei 15 Grad. In Österreich, da wechseln sich Sonne und Wolken ab, in Wien messen wir 13 Grad. Viele Wolken hängen aktuell über der Schweiz, lokal sind auch Schauer mit dabei. In Zürich kommen wir auf 15 Grad, dann geht's nochmal rüber nach London. Da scheint die Sonne bei 19 Grad und in Rom haben wir ganz viel blauen Himmel bei 22 Grad.
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2: Heute wechseln sich Sonne und Wolken ab bei uns auf der Insel. In Palma messen wir 25 Grad. Im Norden von Mallorca, in Alcudia, kommen wir auf 24 Grad. In Valldemossa sind es nur noch 20 Grad und in Inca noch 24 Grad. Die Tiefstwerte heute Nacht liegen bei ca. 16 Grad. Die Regenwahrscheinlichkeit bei 40%, meldet der spanische Wetterdienst. Jetzt schauen wir nochmal schnell auf den Inselradio-Wettertrend. Morgen wird es auch nochmal wechselhaft mit Sonne, Wolken und auch lokalem Regen. Die Regenwahrscheinlichkeit liegt nämlich morgen bei 50% und die Top-Temperatur, die liegt morgen bei milden 26 Grad.
1: 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Es ist 18 Uhr. 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
3: Im Studio Colin Mock. Alexander Schweizer ist neuer Bundesarbeitsminister. Der ehemalige Ministerpräsident von Rheinland-Pfalz hat seine Ernennungsurkunde von Bundespräsident Steinmeier erhalten. Der sagte:
4: Sie übernehmen heute ein Amt, das wie kaum ein anderes den Alltag der Menschen in diesem Land berührt und deren Sorgen bestimmt. Es geht um Arbeit, soziale Sicherheit, das Auskommen im Alter. Und Sie als Minister müssen direkt loslegen mit der Umsetzung von Vorhaben, die für unser Land von zentraler Bedeutung sind. Dass die Wahl auf Sie gefallen ist, ist kein Zufall. Sie kennen dieses Feld aus jahrelanger Verantwortung.
3: Bei der Wahl des Ministerpräsidenten in Sachsen-Anhalt wird die CDU nicht mit abstimmen. Das hat Fraktionschef und noch Ministerpräsident Sven Schulze jetzt angekündigt. Philipp Nützig berichtet.
5: Laut Schulze hat die Fraktion darüber abgestimmt. Mit dem Ergebnis, die Abgeordneten wollen den Sitzungssaal im Magdeburger Landtag geschlossen verlassen, wenn die Wahl zum Ministerpräsidenten ansteht. Die ist für Anfang Dezember geplant. So soll jeder Verdacht ausgeräumt werden, dass die CDU für AfD-Kandidat Ulrich Siegmund stimmt. Bei der Wahl von AfD-Mann Tobias Rausch zum Landtagspräsidenten hatte es Vorwürfe gegeben, auch CDU-Abgeordnete hätten für ihn gestimmt.
3: Mit dem Winterfahrplan setzt die Deutsche Bahn auf mehr und schnellere Züge. Neu ist etwa ein ICE-Sprinter zwischen Hamburg und München. Baustellen bremsen den Verkehr aber weiter aus. Zwischen Hannover und Berlin dauert die Fahrt rund 80 Minuten länger. Die Ticketpreise im Fernverkehr bleiben gleich. Die deutsche Wirtschaft könnte in diesem Jahr stärker wachsen als bisher angenommen. Der Internationale Währungsfonds erwartet inzwischen ein Plus von 1,3% und liegt damit auf einer Linie mit der Bundesregierung. Auch die Prognose für die Weltwirtschaft hat der IWF leicht angehoben. Der FC Bayern und RB Leipzig müssen heute in der Fußball-Champions League ran. Die Münchner sind zu Gast bei Viking Stavanger in Norwegen. Leipzig empfängt den niederländischen Meister PSV Eindhoven. Anstoß ist jeweils um 21 Uhr.
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2: Um 18.02 Uhr.
1: Hallo Mallorca. Yeah, yeah,
2: yeah. Ein bisschen Feierabendverkehr ist aktuell angesagt. Wir schauen mal schnell auf den Verkehr. Auf der MA20 staut es sich ab Sondermeto in Richtung Sonnenfuß. Der Retter hat es einen Unfall gegeben. Auf der MA13 staut es sich stadteinwärts kurz vor der Auffahrt zur Ringautobahn. Da dauert es also auch länger. Planen Sie ein bisschen mehr Zeit ein. Ich wünsche eine gute Fahrt.

0: Diese Woche dreht sich hier beim Inselradio Mallorca alles um Sprachen. Welche Dialekte gibt's? Wie klappt es mit dem Sprachenlernen? Und wie ist es, wenn man die Kinder zweisprachig erziehen möchte? Genau darum geht's jetzt bei Pia Eschenbach. Die hat nämlich mit einer Logopädin gesprochen.
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2: Ein Elternteil ist Deutsch, das andere Spanisch oder Katalanisch. Das ist eine Familienkonstellation, die gibt's ziemlich häufig hier auf Mallorca. Und viele Kinder wachsen zweisprachig oder sogar mit noch mehr Sprachen auf. Und das ist eine Riesenleistung, sagt Logopädin Esther Grote.
3: Kinder, die mehrsprachig aufwachsen, die leisten unglaublich viel. Weil manchmal ist man so ein bisschen unzufrieden oder dass eine Sprache nicht so richtig funktioniert und eine besser oder schlechter geht. Die Kinder machen was ganz Tolles. Wenn die mehrsprachig aufwachsen, ist es Hochleistungssport fürs Gehirn.
2: Bei mehrsprachiger Erziehung ist es ganz essentiell, eine klare Linie zu fahren.
3: Wichtig ist, dass praktisch das Gehirn in eine Struktur kommt, sprich, dass die Mutter in ihrer Muttersprache mit dem Kind spricht, der Vater in seiner Sprache mit dem Kind spricht und praktisch jede Person oder jede Rolle oder jeder Ort, der eine andere Sprache hat, auch in seiner Sprache bleibt, damit das Gehirn des Kindes in einer Sortierung bleiben kann, in einer Kategorisierung. Und dann, wenn man das schafft, dann fällt es den Kindern relativ leicht, die Sprachen parallel zu erwerben.
2: Ob ein Kind später anfängt zu sprechen, nur weil es mehrere Sprachen gleichzeitig lernt, das ist nicht bestätigt und auch ganz individuell, sagt sie. Was dagegen aber sehr verbreitet ist, das Code-Switching.
3: Manche Kinder mischen auch Sprachen. Das ist auch ein ganz bekanntes Phänomen. Das ist das sogenannte Code-Switching. Dass das Gehirn erstmal da ordentlich durcheinander macht und plötzlich I like Milch kommt. Das ist auch erstmal was ganz Normales. Wenn sowas auftritt, dann habe ich wieder dieses Corrective Feedback, dass ich dem Kind in meiner Sprache einfach nochmal sage, ja, du möchtest Milch, gebe ich dir. Die ist im Kühlschrank, komm mal mit. Und dann hört das Kind das nochmal.
2: Das komplette Gespräch mit Logopädin Esther Grote finden Sie auf inselradio.com. Sie betreut nämlich auch Online-Familien im Ausland, die keinen Zugang zu deutschsprachiger Logopädie haben.
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0: Michael Schulte war das mit Lovesick hier beim Inselradio Mallorca. Hier auf der Insel zum Friseur gehen, das soll den Geldbeutel schonen. Das ist nämlich im Vergleich zu anderen europäischen Ländern deutlich günstiger hier. Mehr dazu gleich bei uns in den Lokalnachrichten um 6:30.
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2: Es ist 6:30.
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4: Mit Marisa Challas. Hallo und schönen guten Abend. Rund 170.000 Menschen mit spanischen Wurzeln dürfen bei den Parlamentswahlen am 29. November vorerst nicht abstimmen. Das hat Spaniens oberstes Gericht jetzt entschieden. Betroffen sind Menschen, die über das sogenannte Enkelgesetz die spanische Staatsbürgerschaft erhalten haben. Das Gesetz gibt Nachkommen von Spaniern die Möglichkeit, spanische Staatsbürger zu werden. Ihre Vorfahren mussten etwa während des Bürgerkriegs und der Franco-Diktatur ins Ausland fliehen. Das Gericht will jetzt prüfen lassen, ob die Voraussetzungen bei allen erfüllt sind. Bis dahin bleibt ihr Wahlrecht ausgesetzt. Für einen günstigen Friseurbesuch lohnt sich für viele offenbar auch eine Reise nach Mallorca. Denn wer sich hier die Haare schneiden lässt, zahlt oft nur ein Drittel von dem, was in anderen europäischen Ländern verlangt wird. Laut dem Friseurverband Grepels kostet ein Damenhaarschnitt auf Mallorca zwischen 20 und 30 Euro. In Deutschland dagegen sind es rund 70 Euro. Einige Touristen reisen sogar gezielt für Friseurbesuche an. Besonders viele Kunden kommen aus Deutschland und Osteuropa. 750 Euro Miete im Monat für eine Garage. Das hat ein Vermieter in Calvià auf Mallorca verlangt. Der 125 Quadratmeter große Raum wurde illegal als Wohnung vermietet. Jetzt droht dem Eigentümer ein Bußgeld von 18.000 Euro. Und auch an der Playa de Palma haben die Behörden einen ähnlichen Fall aufgedeckt. Dort wurde ein 39 Quadratmeter großes Geschäftslokal für 530 Euro im Monat vermietet. Hier drohen 24.000 Euro Strafe. Aufgeflogen sind beide Fälle durch Hinweise von Anwohnern.
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4: Heute hatten wir Sonne und Wolken im Wechsel und auch morgen am Mittwoch gibt's einen bunten Wettermix mit Sonne, Wolken und lokalem Regen. Die Top-Temperatur morgen 26 Grad.
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5: Wenn Sie noch keine Lust haben auf kaltes und nasses Wetter, dann packen Sie die Koffer und kommen nochmal zu uns auf die Insel. 793 Starts und Landungen sind insgesamt am Flughafen von Palma heute. Eine Maschine aus Frankfurt, die ist soeben im Landeanflug auf die Insel mit einer kleinen Verspätung von 4 Minuten.
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3: Hallo Mallorca. Yeah, yeah,
5: yeah. Heute Abend nochmal über einen Markt schlendern. Das geht diesen Monat noch. Da finden nämlich noch einige Nachtmärkte hier auf der Insel statt. Wo Sie heute stöbern können, verrate ich Ihnen in 15 Minuten.
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1: Vielleicht steht bei Ihnen ja auch demnächst mal eine Fahrt mit der Fähre aufs Festland an. Am besten tagsüber. Dann schlagen wir Ihnen vor, sich nicht einfach nur im Bordrestaurant oder im Aufenthaltsraum die Zeit totzuschlagen. Vor allem bei schönem Wetter. Ein geduldiger Blick aufs Wasser lohnt sich allemal. Denn es gibt zu fast 100% die Chance, die Mittelmeerbewohner hautnah zu erleben. Mit etwas Glück treiben Mondfische an der Wasseroberfläche. Buckel- oder Pottwale sind keine Seltenheit und Delfine lassen sich immer wieder entdecken. Entweder in der Bugwelle des Schiffs oder in einiger Entfernung, wenn sie aus dem Wasser springen. So wird die eigentlich langweilige Fahrt aufs Festland echt zum Erlebnis mit Finderlohn.
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1: Heute Abend, wenn die Sonne untergeht, noch mal ein bisschen bummeln gehen. Das geht an der Playa de Muro beim Nachtmarkt. Da gibt's Kunsthandwerk, Schmuck, aber auch Keramik. Und der Nachtmarkt, der findet jetzt noch bis Ende Oktober statt. Täglich los geht's um 19 Uhr und geshoppt wird dann bis 23 Uhr.
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Taylor Swift war das mit Opelite hier beim Inselradio Mallorca. Hier geht's weiter mit guter Musik. Ab 22 Uhr übernimmt hier noch der DJ Raphael Mariono. Der legt dann noch für Sie auf. Mein Name ist Julia Müller. Ich verabschiede mich jetzt in den Feierabend und

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1: Im Studio Colin Mock. Nach dem Rücktritt von Bärbel Baas ist jetzt Alexander Schweizer neuer Bundesarbeitsminister. Der SPD-Politiker und ehemalige Ministerpräsident von Rheinland-Pfalz bekam seine Ernennungsurkunde von Bundespräsident Steinmeier überreicht. Der sagte zu Schweizer:
2: Vor Ihnen liegen große Aufgaben, von der Zukunftssicherung des Sozialstaates inklusive Rente bis zur Sicherung der Arbeit in Zeiten des Wandels. Dafür braucht es Mut, Zuversicht, Führungsstärke, einen kühlen Kopf und auch Überzeugungskraft.
1: Cybermobbing wird zu einem immer größeren Problem. Jeder fünfte Schüler in Deutschland ist schon mal betroffen gewesen. Mehr von Jana Klonikowski.
3: In Summe sind das mehr als 2,4 Millionen Kinder und Jugendliche. Und damit mehr als bei der letzten Studie, heißt es vom Bündnis gegen Cybermobbing. Viele Lehrer seien mit dem Thema überfordert. Neben körperlichen Problemen wie Kopf- oder Magenschmerzen kann sich Cybermobbing auch auf die Psyche auswirken und Angststörungen oder Depressionen hervorrufen. Die Experten fordern mehr Prävention und sehen neben der Politik auch Schulen, Eltern und die Gesellschaft in der Pflicht.
1: Die CDU wird bei der Wahl des Ministerpräsidenten in Sachsen-Anhalt nicht mitstimmen. Noch Ministerpräsident und Fraktionschef Schulze hat angekündigt, dass alle Abgeordneten den Landtagssitzungssaal verlassen werden. So soll klar werden, dass niemand von der CDU-AfD-Kandidat Siegmund weht. In hunderten Supermärkten in Frankreich haben Hacker Kühltruhen lahmgelegt. Die Anlagen wurden in den Auftaumodus umgestellt. Ziel des Angriffs soll der dänische Technikhersteller Danfoss gewesen sein. Viele Produkte, die in den Kühltruhen waren, sind jetzt für die Tonne. Ungewohnte Aufgabe für den FC Bayern in der Fußball-Champions League. Bei Viking Stavanger in Norwegen müssen die Münchner heute auf Kunstrasen spielen. Das letzte Pflichtspiel auf diesem Belag liegt für die Bayern bereits 20 Jahre zurück. Außerdem spielt RB Leipzig heute gegen die PSV Eindhoven.
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0: Tschüss.
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1: Im Studio Colin Mock. Alexander Schweizer ist neuer Bundesarbeitsminister. Der ehemalige Ministerpräsident von Rheinland-Pfalz hat seine Ernennungsurkunde von Bundespräsident Steinmeier erhalten. Der sagte:
2: Sie übernehmen heute ein Amt, das wie kaum ein anderes den Alltag der Menschen in diesem Land berührt und deren Sorgen bestimmt. Es geht um Arbeit, soziale Sicherheit, das Auskommen im Alter. Und Sie als Minister müssen direkt loslegen mit der Umsetzung von Vorhaben, die für unser Land von zentraler Bedeutung sind. Dass die Wahl auf Sie gefallen ist, ist kein Zufall. Sie kennen dieses Feld aus jahrelanger Verantwortung.
1: An der SPD-Spitze beginnt nach dem Rücktritt von Parteichefin Bärbel Baas das Stühlerücken. Zum Jahreswechsel soll die komplette Doppelspitze neu gewählt werden, so Co-Chef Klingbeil. Wer es wird, ist völlig offen. Verteidigungsminister Pistorius hat sich aber bereits vorab selbst aus dem Rennen genommen.
3: Ich werde als Parteivorsitzender definitiv nicht antreten, weil ich mit meiner Aufgabe, die Sicherheit dieses Landes zu garantieren, wirklich ausgelastet bin, um das ein für alle Mal klar zu sagen.
1: Union und SPD haben sich offenbar endgültig auf eine Zuckersteuer geeinigt. Wie das Redaktionsnetzwerk Deutschland berichtet, soll sie ab kommenden Juli für besonders zuckerhaltige Getränke gelten. Je nachdem, wie viel drin ist, werden dann entweder 26 oder 32 Cent pro Liter fällig. Berliner SPD und Grüne legen die Sondierungsgespräche für eine gemeinsame Koalition mit den Linken erstmal auf Eis. Es geht um die umstrittene Politikerin Vanessa Emde und ihre angeblich israelfeindlichen Äußerungen. Die Linke hatte sie in die Fraktion aufgenommen und sich aus Sicht der anderen beiden damit nicht an Absprachen gehalten. Viele machen sich Sorgen, dass ihr Job durch KI ersetzt werden könnte. Eine Analyse des Instituts für Arbeitsmarkt- und Berufsforschung zeigt aber, bisher hat die Technik nicht groß Jobs gekostet. Gefahren sehen die Forscher aber für die Industrie und in nicht-akademischen Berufen. Der FC Bayern und RB Leipzig müssen heute in der Fußball-Champions League ran. Die Münchner sind zu Gast bei Viking Stavanger in Norwegen. Leipzig empfängt den niederländischen Meister PSV Eindhoven. Anstoß ist jeweils um 21 Uhr.
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1: Im Studio Colin Mock. Ab nächstem Sommer kommt wohl eine Zuckersteuer. Union und SPD haben sich jetzt auf die Details geeinigt. Das berichtet das Redaktionsnetzwerk Deutschland. Mehr von Gisa Weber.
2: Die Steuer soll ab dem kommenden Juli gelten und 26 oder 32 Cent pro Liter betragen, je nachdem, wie viel Zucker im Getränk ist. Konkret sind die Grenzen 5 und 8 Gramm pro 100 Milliliter. Reine Fruchtsäfte und Getränke mit Süßstoffen sind ausgenommen. Auch kleinere Hersteller müssen die Abgabe nicht zahlen. Finanzminister Klingbeil wollte ursprünglich höhere Steuersätze. Das Kanzleramt hatte seinen Entwurf aber gestoppt.
1: Nach dem Rücktritt von Bärbel Baas ist jetzt Alexander Schweizer neuer Bundesarbeitsminister. Der SPD-Politiker und ehemalige Ministerpräsident von Rheinland-Pfalz bekam seine Ernennungsurkunde von Bundespräsident Steinmeier überreicht. Der sagte zu Schweizer:
3: Vor Ihnen liegen große Aufgaben, von der Zukunftssicherung des Sozialstaates inklusive Rente bis zur Sicherung der Arbeit in Zeiten des Wandels. Dafür braucht es Mut, Zuversicht, Führungsstärke, einen kühlen Kopf und auch Überzeugungskraft.
1: Wenn im Landtag von Sachsen-Anhalt ein neuer Ministerpräsident gewählt wird, wird die CDU nicht mit abstimmen. Das hat Fraktionschef Schulze jetzt angekündigt. So solle jeder Verdacht ausgeräumt werden, dass CDU-Abgeordnete für AfD-Kandidat Ulrich Siegmund stimmen. Cybermobbing wird zu einem immer größeren Problem. Jeder fünfte Schüler in Deutschland ist schon mal betroffen gewesen. Das zeigt eine Studie, die das Bündnis gegen Cybermobbing vorgestellt hat. Neben der Politik sehen die Experten auch Eltern in der Pflicht. Die deutsche Wirtschaft könnte in diesem Jahr stärker wachsen als bisher angenommen. Der Internationale Währungsfonds erwartet inzwischen ein Plus von 1,3% und liegt damit auf einer Linie mit der Bundesregierung. Auch die Prognose für die Weltwirtschaft hat der IWF leicht angehoben.
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1: Im Studio Anna Löwer. Für stark zuckerhaltige Getränke wird ab dem kommenden Sommer eine neue Steuer fällig. Union und SPD haben sich jetzt auf die Details geeinigt, berichtet das Redaktionsnetzwerk Deutschland. Mehr von Gisa Weber.
2: Die Steuer soll ab dem kommenden Juli gelten und 26 oder 32 Cent pro Liter betragen, je nachdem, wie viel Zucker im Getränk ist. Konkret sind die Grenzen 5 und 8 Gramm pro 100 Milliliter. Reine Fruchtsäfte und Getränke mit Süßstoffen sind ausgenommen. Auch kleinere Hersteller müssen die Abgabe nicht zahlen. Finanzminister Klingbeil wollte ursprünglich höhere Steuersätze. Das Kanzleramt hatte seinen Entwurf aber gestoppt.
1: Alexander Schweizer ist neuer Bundesarbeitsminister. Der SPD-Politiker hat seine Ernennungsurkunde von Bundespräsident Steinmeier erhalten. Der ehemalige Ministerpräsident von Rheinland-Pfalz übernimmt ein Schlüsselministerium, so Steinmeier.
3: Sie übernehmen heute ein Amt, das wie kaum ein anderes den Alltag der Menschen in diesem Land berührt und deren Sorgen bestimmt. Es geht um Arbeit, soziale Sicherheit, das Auskommen im Alter. Und Sie als Minister müssen direkt loslegen mit der Umsetzung von Vorhaben, die für unser Land von zentraler Bedeutung sind. Dass die Wahl auf Sie gefallen ist, ist kein Zufall. Sie kennen dieses Feld aus jahrelanger Verantwortung.
1: SPD und Grüne in Berlin legen die Gespräche über eine Koalition mit der Linken auf Eis. Grund ist die Aufnahme der umstrittenen Politikerin Vanessa Emde in die Linksfraktion. Sie steht wegen angeblich israelfeindlicher Äußerungen in der Kritik. Damit habe die Linke Absprachen nicht eingehalten, heißt es. Die CDU wird bei der Wahl des Ministerpräsidenten in Sachsen-Anhalt nicht mitstimmen. Noch Ministerpräsident und Fraktionschef Schulze hat angekündigt, dass alle Abgeordneten den Landtagssitzungssaal verlassen werden. So soll klar werden, dass niemand von der CDU AfD-Kandidat Siegmund wählt. Papst Leo XIV. Hat eine Lungenoperation erfolgreich überstanden. Nach Angaben des Vatikans wurde ihm in Rom ein Knoten aus der Lunge entfernt, der in einem frühen Stadium entdeckt worden war. Der 71-Jährige soll jetzt noch etwa eine Woche im Krankenhaus bleiben.
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Jetzt vertiefen Sie langsam Ihre Atmung. Sie atmen die Luft durch den offenen Mund oder, wenn die Nasenpassage ganz frei ist, durch die Nase ein. Langsam und ruhig und regelmäßig atmen Sie die Luft ein und wieder aus. Ohne Gewalt, ohne Anstrengung. Als ob Sie die Luft in den Bauch saugen wollten. So atmen Sie. Tief ein

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1: Im Studio Anna Löwer. Union und SPD haben sich offenbar endgültig auf eine Zuckersteuer geeinigt. Wie das Redaktionsnetzwerk Deutschland berichtet, soll sie ab dem kommenden Juli für besonders süße Getränke gelten. Für Getränke mit mehr als 5 Gramm Zucker pro 100 Milliliter sollen 26 Cent pro Liter anfallen, bei mehr als 8 Gramm sogar 32 Cent. Nicht gelten soll die Steuer für Zero-Getränke, reine Fruchtsäfte oder auch alkoholfreies Bier. Auch kleinere Getränkehersteller sollen von der Steuer befreit werden. Bundespräsident Steinmeier hat am Abend Alexander Schweizer zum neuen Arbeitsminister ernannt. Der ehemalige Ministerpräsident von Rheinland-Pfalz übernimmt das Amt von Bärbel Baas und bringt viel Koalitionserfahrung mit. Vorab, sagte Schweizer:
2: Ich weiß, wie man in Koalitionen gut zusammenarbeitet. Und diese exekutive Erfahrung will ich auch gerne mit einbringen. Und so ein bisschen Rheinland-Pfalz in Berlin kann auch nicht schaden, wenn ich das ebenfalls noch mit anbringen darf. Wir wissen auch, wie man ordentlich miteinander umgeht und wie man Ergebnisse erreicht und wie man sich über gemeinsame Ergebnisse auch gemeinsam freut.
1: Als erstes großes Projekt muss Schweizer nun die Rentenreform auf den Weg bringen. In Berlin haben SPD und Grüne ihre Gespräche mit der Linken unterbrochen. Die Partei hat die umstrittene Politikerin Vanessa Emde in ihre Fraktion aufgenommen. Ihr werden israelfeindliche Äußerungen vorgeworfen. SPD und Grüne wollen jetzt prüfen, ob die gemeinsame Vereinbarung gegen Antisemitismus noch gilt. Die CDU wird bei der Wahl des Ministerpräsidenten in Sachsen-Anhalt nicht mitstimmen. Noch Ministerpräsident und Fraktionschef Schulze hat angekündigt, dass alle Abgeordneten den Landtagssitzungssaal verlassen werden. So soll klar werden, dass niemand von der CDU AfD-Kandidat Siegmund wählt. Cybermobbing wird zu einem immer größeren Problem. Jeder 5. Schüler in Deutschland ist schon mal betroffen gewesen. Das zeigt eine Studie, die das Bündnis gegen Cybermobbing vorgestellt hat. Neben der Politik sehen die Experten auch Eltern in der Pflicht.
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1: Im Studio Anna Löwer. Für stark zuckerhaltige Getränke wird ab dem kommenden Sommer eine neue Steuer fällig. Union und SPD haben sich jetzt auf die Details geeinigt, berichtet das Redaktionsnetzwerk Deutschland. Mehr von Gisa Weber.
2: Die Steuer soll ab dem kommenden Juli gelten und 26 oder 32 Cent pro Liter betragen, je nachdem, wie viel Zucker im Getränk ist. Konkret sind die Grenzen 5 und 8 Gramm pro 100 Milliliter. Reine Fruchtsäfte und Getränke mit Süßstoffen sind ausgenommen. Auch kleinere Hersteller müssen die Abgabe nicht zahlen. Finanzminister Klingbeil wollte ursprünglich höhere Steuersätze. Das Kanzleramt hatte seinen Entwurf aber gestoppt.
1: Alexander Schweizer ist neuer Bundesarbeitsminister. Der SPD-Politiker hat seine Ernennungsurkunde von Bundespräsident Steinmeier erhalten. Der ehemalige Ministerpräsident von Rheinland-Pfalz übernimmt ein Schlüsselministerium, so Steinmeier.
3: Sie übernehmen heute ein Amt, das wie kaum ein anderes den Alltag der Menschen in diesem Land berührt und deren Sorgen bestimmt. Es geht um Arbeit, soziale Sicherheit, das Auskommen im Alter. Und Sie als Minister müssen direkt loslegen mit der Umsetzung von Vorhaben, die für unser Land von zentraler Bedeutung sind. Dass die Wahl auf Sie gefallen ist, ist kein Zufall. Sie kennen dieses Feld aus jahrelanger Verantwortung.
1: Papst Leo XIV. Ist an Lungenkrebs erkrankt. Nach Angaben des Vatikans wurde bei einer Operation ein bösartiger Tumor entfernt und dafür einen Teil eines Lungenflügels herausgenommen. Der Eingriff verlief ohne Komplikationen. Ob sich der Krebs weiter ausgebreitet hat, ist noch unklar. SPD und Grüne in Berlin legen die Gespräche über eine Koalition mit der Linken auf Eis. Grund ist die Aufnahme der umstrittenen Politikerin Vanessa Emde in die Linksfraktion. Sie steht wegen angeblich israelfeindlicher Äußerungen in der Kritik. Damit habe die Linke Absprachen nicht eingehalten, heißt es. RB Leipzig hat in der Fußball Champions League mit 1:3 gegen PSV Eindhoven gewonnen. Bayern München spielte bei Viking Stavanger aus Norwegen 3:3 unentschieden.
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1: Im Studio Anna Löwer. Union und SPD haben sich offenbar endgültig auf eine Zuckersteuer geeinigt. Wie das Redaktionsnetzwerk Deutschland berichtet, soll sie ab dem kommenden Juli für besonders süße Getränke gelten. Für Getränke mit mehr als 5 Gramm Zucker pro 100 Milliliter sollen 26 Cent pro Liter anfallen, bei mehr als 8 Gramm sogar 32 Cent. Nicht gelten soll die Steuer für Zero-Getränke, reine Fruchtsäfte oder auch alkoholfreies Bier. Auch kleinere Getränkehersteller sollen von der Steuer befreit werden. Bundespräsident Steinmeier hat am Abend Alexander Schweizer zum neuen Arbeitsminister ernannt. Der ehemalige Ministerpräsident von Rheinland-Pfalz übernimmt das Amt von Bärbel Baas und bringt viel Koalitionserfahrung mit. Vorab, sagte Schweizer:
2: Ich weiß, wie man in Koalitionen gut zusammenarbeitet. Und diese exekutive Erfahrung will ich auch gerne mit einbringen. Und so ein bisschen Rheinland-Pfalz in Berlin kann auch nicht schaden, wenn ich das ebenfalls noch mit anbringen darf. Wir wissen auch, wie man ordentlich miteinander umgeht und wie man Ergebnisse erreicht und wie man sich über gemeinsame Ergebnisse auch gemeinsam freut.
1: Als erstes großes Projekt muss Schweizer nun die Rentenreform auf den Weg bringen. Papst Leo XIV. Ist an Lungenkrebs erkrankt. Nach Angaben des Vatikans wurde bei einer Operation ein bösartiger Tumor entfernt und dafür einen Teil eines Lungenflügels herausgenommen. Der Eingriff verlief ohne Komplikationen. Ob sich der Krebs weiter ausgebreitet hat, ist noch unklar. In Berlin haben SPD und Grüne ihre Gespräche mit der Linken unterbrochen. Die Partei hat die umstrittene Politikerin Vanessa Emde in ihre Fraktion aufgenommen. Ihr werden israelfeindliche Äußerungen vorgeworfen. SPD und Grüne wollen jetzt prüfen, ob die gemeinsame Vereinbarung gegen Antisemitismus noch gilt. RB Leipzig hat in der Champions League den zweiten Sieg im zweiten Spiel geholt. RB setzte sich mit 1:0 gegen Eindhoven durch. Bayern München kam dagegen beim norwegischen Team Viking Stavanger nicht über ein 3:3 hinaus.
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